0: Es ist 2 Uhr und 25 Minuten. 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
1: Heute Nacht ist es vielfach neblig oder bedeckt. Örtlich fallen noch Schauer. Und es weht kaum Wind bei 13 bis 15 Grad. In Bayerisch-Schwaben und dem Allgäu lockert es im weiteren Verlauf auf. Am Vormittag sind im Oberallgäu einzelne Gewitter möglich. Nachmittags zeigt es sich freundlich und warm, abends wieder wolkiger. Der Radio Schwaben 3-Tage-Trend. Morgen beginnt der Tag freundlich, später zeigt es sich verbreitet sonnig und mit rund 30 Grad sehr warm. Am Freitag ziehen zunächst Gewitter und kräftige Schauer auf, später klingen sie ab. Im Unterallgäu ist Starkregen möglich. Zum Wochenende hin ist es bedeckt und kühler. Aktuell meldet Hauenstetten 13 Grad, Immenstadt 14 Grad und Wemding 14 Grad bei leichter Bewölkung.
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1: Aktuell sind uns keine Verkehrsbehinderungen und keine Blitzer bekannt. Weiterhin eine gute Fahrt.
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1: Zum Start in den frühen Morgen liegt regional noch Nebel. Örtlich ziehen Schauer durch. In der Nacht liegen die Temperaturen bei rund 14 Grad. Am Vormittag lockert es auf. Später scheint häufig die Sonne. Im Oberallgäu sind am Morgen einzelne Gewitter möglich. Danach wird es warm mit Werten zwischen 21 und 27 Grad. Der Radio Schwaben 3-Tage-Trend. Morgen zeigt sich der Tag freundlich. Danach scheint häufig die Sonne mit Werten zwischen 25 und 31 Grad. Am Freitag ziehen ab dem Nachmittag örtlich Gewitter auf. Abends klingen die Schauer wieder ab. Zum Wochenende hin zeigt es sich in Bayerisch-Schwaben und im Allgäu überwiegend bedeckt und deutlich kühler. Die aktuellen Wetterwerte. Gersthofen 15 Grad bei bedecktem Himmel, Obergünzburg 16 Grad und Holzheim 14 Grad, ebenfalls bedeckt.
0: Es ist 2 Uhr und 57 Minuten. 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
2: Ich bin Moritz Einzel. Die Bundesregierung schließt heute ihre Klausurtagung in Neu-Hardenberg in Brandenburg ab. Heute wird über die Hitzewellen und die Dürre dieses Sommers beraten und verbunden damit über Hitzeschutzmaßnahmen. Es soll zunächst die Lage analysiert werden. Beschlüsse sollen in späteren Kabinettssitzungen folgen. Ein weiteres Thema ist die Wettbewerbsfähigkeit der Wirtschaft. Die US-Country-Sängerin Dolly Parton ist tot. Sie starb im Alter von 80 Jahren, wie ihre Familie mitgeteilt hat. Mehr als 60 Jahre dauerte Partons Karriere. Zu ihren bekanntesten Hits zählen zum Beispiel Jolene, 9 to 5 und I Will Always Love You. US-Präsident Trump kündigte eine einwöchige Trauerbeflaggung zu Ehren Dolly Partons an. Popstar Elton John würdigte Parton als gigantische Künstlerin mit dem gütigsten Herz. Köln ist in den kommenden Tagen wieder Zentrum und Lebenselixier für viele tausend Gamer. Die weltgrößte Computer- und Videospielmesse Gamescom hat begonnen. Der Geschäftsführer des Gameverbandes Felix Falk.
3: Wir freuen uns sehr, dass die Ausstellungsfläche erstmals völlig komplett ausgebucht ist und wir eine Vielfalt von mehr als 1700 Ausstellenden haben. Das spricht also dafür, dass es viele Spiele gibt, viele Neuheiten, ganz viel für die Fans zu entdecken.
2: Zum Auftakt haben am Abend rund 5000 Menschen in einer Kölner Messehalle Spieletrailer angeschaut. Der Bayerische Bauernverband fordert eine 500 Millionen Euro Staatszuschuss und weitere Hilfen für die Landwirtschaft. Ohne Sofortprogramm müssen nach Worten von Verbandspräsident Felsner Betriebe aufgeben. Die Bauern leiden demnach unter mehreren Problemen gleichzeitig: Trockenheit und damit verbunden schlechtere Ernten, hohe Kosten und schwierige Märkte.
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1: Es sieht gut aus auf den Straßen. Das Radio Schwaben Verkehrsradar meldet keine Behinderungen und keine Blitzer.
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0: Es ist 3 Uhr und 25 Minuten. 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
1: Zum Start in den Tag gibt es bei uns vielerorts Nebel und dichte Wolken bei 13 bis 16 Grad. Örtlich fällt noch etwas Regen. Am Alpenrand sind bis in den Vormittag Schauer und vereinzelt Gewitter möglich. Später lockert es auf. Am Nachmittag wird es freundlich und warm. Der Wind ist meist schwach. Der Radio Schwaben 3-Tage-Trend. Morgen ist es erst freundlich, später heiß, mit Höchstwerten zwischen 29 und 31 Grad. Am Freitag ziehen nach zunächst freundlichen Abschnitten am Nachmittag Gewitter und kräftige Schauer auf. Zum Abend hin klingen diese ab. Am Wochenende ist es in Bayerisch-Schwaben und im Allgäu überwiegend bedeckt und deutlich kühler. Momentan meldet Dasing trockenes Wetter bei 15 Grad. In Nesselwang sind es 14 Grad und in Dillingen ebenfalls 14 Grad.
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1: Und da gibt es gute Nachrichten. Uns liegen derzeit keine Verkehrsstörungen und keine Blitzer vor.
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1: Zum frühen Morgen liegt zwischen Donau und den Alpen vielerorts Nebel. Örtlich fällt leichter Regen. Im Oberallgäu ist der Himmel bedeckt. Zunächst ist kaum Wind zu spüren. Nach einem frischen Start zwischen 13 und 16 Grad gibt es zwischen Nordschwaben und dem Allgäu zeitweise Sonne und Wärme. Der Radioschwaben 3-Tage-Trend. Morgen wechseln Wolken und freundliche Abschnitte bei Höchstwerten zwischen 28 und 31 Grad. Am Freitag zeigt es sich im Tagesverlauf gewittrig, örtlich mit kräftigem Regen. Später lassen die Schauer nach. Am Wochenende ist es bedeckt und spürbar kühler. Die aktuellen Wetterwerte. Neusäß 15 Grad, Oberstaufen 13 Grad und Asbach-Beumenheim 15 Grad. Trocken und bedeckt.
0: Es ist 3 Uhr und 57 Minuten. 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
2: Ich bin Moritz Einzel. Ein Kettenkarussell kann ja viel Spaß machen, ist aber kein guter Ort, um festzusitzen, schon gar nicht in großer Höhe. Das ist aber 23 Fahrgästen auf einem Volksfest in Hamburg passiert. Das Fahrgeschäft hatte am Abend einen technischen Defekt und blieb stehen. Feuerwehr und Polizei rückten mit einem Großaufgebot an. Nach stundenlangem Ausharren gelang es kurz nach Mitternacht, das Kettenkarussell wieder in Gang zu setzen und die Leute unversehrt rauszuholen. Die umstrittene Rentenreform der schwarz-roten Koalition muss nach den Worten von Bundesfinanzminister Klingbeil zügig stehen. Im ZDF hat der SPD-Chef gesagt, man müsse die sozialen Sicherungssysteme fit machen. Das Ziel sei, dass wir bis zum Ende des Jahres ein neues Rentensystem haben.
3: Wir müssen natürlich auch Vertrauen schaffen gegenüber den Bürgerinnen und Bürgern. Da treffe ich welche, die sagen, ich wäre nächstes oder übernächstes Jahr dann nach 45 Jahren abschlagsfrei in Rente gegangen. Wie macht ihr das jetzt genau mit dem Übergang? Und dafür werden wir Lösungen finden. Da bin ich mir auch sicher, das kriegen wir in der Regierung hin.
2: Die Bundesregierung schließt heute ihre Kabinettsklausur in Brandenburg ab. Dabei geht es um die Themen Hitzeschutz und Wirtschaft. Die Musikwelt trauert um Dolly Parton. Die US-Country-Legende ist im Alter von 80 Jahren gestorben. Parton starb nach übereinstimmenden Medienberichten an Krebs. Sie habe tapfer einen kurzen Kampf gegen die Krankheit geführt, hieß es. US-Präsident Trump ordnete eine einwöchige Trauerbeflaggung an. Fußballwunder in Linz. Der Linzer ASK, Österreichs Meister, hat sich erstmals für die Champions League qualifiziert. Nach einem 0:3 im Playoff-Hinspiel bei Celtic Glasgow sah es eigentlich schon zappenduster aus, aber Linz gewann das Rückspiel mit 5:1 nach Verlängerung und ist jetzt in der Ligaphase der Champions League mit dabei. Die wird am morgigen Donnerstagabend ausgelost.
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1: Aktuell sind uns keine Verkehrsbehinderungen und keine Blitzer bekannt. Weiterhin gute Fahrt.
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0: Es ist 4 Uhr und 26 Minuten. 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
1: Heute am frühen Morgen liegt teils Nebel. Vor allem im Süden fällt örtlich noch Regen. Sonst ist es zunächst bewölkt und windarm. Im Tagesverlauf lockert es bei uns in Bayerisch-Schwaben und dem Allgäu auf. Gegen Abend ziehen wieder mehr Wolken auf. Die Temperaturen steigen auf bis zu 27 Grad. Der Radio Schwaben 3-Tage-Trend. Morgen zeigt es sich zunächst bewölkt, später sonniger und sehr warm mit rund 30 Grad. Am Freitag ziehen regional Gewitter mit örtlich kräftigem Regen und auffrischendem Wind auf. Am Wochenende ist es bedeckt und deutlich kühler. Aktuell meldet Inningen 15 Grad, Buchlohe 15 Grad und bedeckt, sowie Buttenwiesen 14 Grad.
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1: Es sieht gut aus auf den Straßen. Das Radio Schwaben Verkehrsradar meldet keine Behinderungen und keine Blitzer.
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1: Am frühen Morgen ist es teils neblig. Im Ostallgäu ziehen noch Schauer durch. Und in den Donautälern hält sich der Nebel zunächst zäh bei 13 bis 15 Grad. Im Tagesverlauf lockert es in Bayerisch-Schwaben und dem Allgäu auf. Die Sonne zeigt sich zeitweise. Am Abend ziehen wieder mehr Wolken auf. Der Radio Schwaben 3-Tage-Trend. Morgen beginnt der Tag wolkig. Später zeigt es sich freundlicher und sehr warm bei 28 bis 31 Grad. Übermorgen entwickeln sich örtlich Gewitter und kräftige Schauer. Im Unterallgäu ist auch kräftiger Regen möglich. Am Wochenende ist es bedeckt und deutlich kühler. In Mehring sind es 15 Grad und es ist trocken. In Füssen 14 Grad bei Nebel und in Möttingen 13 Grad.
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0: Es ist 4 Uhr und 56 Minuten. 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
3: Ich bin Moritz Einzel. Guten Morgen. Die Musikwelt trauert um Dolly Parton. Die US-Country-Ikone ist im Alter von 80 Jahren gestorben, laut Medienberichten an Krebs. Ein Nachruf von Tina Eck.
4: Oft sprach Dolly Parton von ihrer Kindheit in Armut als viertältestes von 12 Kindern in einer Hütte in den Smoky Mountains. Ihr Aufstieg und ihre Karriere in Nashville waren sagenhaft. 9 to 5, Jolene, I Will Always Love You wurden Welthits. Dolly wurde reich, baute den Rummelplatz Dollywood und spendete viel Geld für Arme und für Ausbildung. Vor allem Bücher für Kinder, damit die das Lesen lernen.
3: Die Bundesregierung schließt heute ihre Klausurtagung in Neuhardenberg in Brandenburg ab. Heute wird über die Hitzewellen und die Dürre dieses Sommers beraten und verbunden damit über Hitzeschutzmaßnahmen. Es soll zunächst die Lage analysiert werden. Beschlüsse sollen in späteren Kabinettssitzungen folgen. Ein weiteres Thema ist die Wettbewerbsfähigkeit der Wirtschaft. Der Bayerische Bauernverband fordert eine 500 Millionen Euro Staatszuschuss und weitere Hilfen für die Landwirtschaft. Ohne Sofortprogramm müssen nach Worten von Verbandspräsident Felsner Betriebe aufgeben. Die Bauern leiden demnach unter mehreren Problemen gleichzeitig: Trockenheit und damit verbunden schlechtere Ernten, hohe Kosten und schwierige Märkte. Der deutsche Fußballrekordmeister FC Bayern hat die Verträge mit Vorstandschef Jan-Christian Dresen und Sportvorstand Max Eberl vorzeitig verlängert. Sie laufen jetzt bis Mitte 2029. Vereinspräsident Herbert Hainer begründete die Entscheidung des Bayern-Aufsichtsrates mit dem Wunsch nach Kontinuität und Verlässlichkeit.
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1: Aktuell sind uns keine Verkehrsbehinderungen und keine Blitzer bekannt. Weiterhin eine gute Fahrt.
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7: Hallihallo und schönen guten Morgen wünsche ich euch. Vielleicht bin ich ja gerade euer Wecker. Falls dem so ist, tut es mir sehr leid, dass ihr jetzt wegen mir wach seid. Aber ich habe was für euch. 80er, 90er und aktuelle Hits. Und ich hoffe, dann seid ihr mir nicht mehr böse.
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0: Es ist 5 Uhr und 26 Minuten. 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
1: Zum Start in den Tag gibt es stellenweise Nebel und örtlich einen bedeckten Himmel bei 13 bis 15 Grad. Am Vormittag lockert es in Bayerisch-Schwaben und dem Allgäu auf. Später scheint zeitweise die Sonne. Im Allgäu sind einzelne Schauer möglich. Der Radioschwaben 3-Tage-Trend. Morgen ist es zunächst wolkig, später gibt es freundlichere Abschnitte bei 25 bis 31 Grad. Am Freitag sind schon in den frühen Stunden örtliche Gewitter möglich. Nach einer freundlicheren Phase folgen Schauer und Gewitter. Abends ist es trockener. Am Wochenende ist es überwiegend bedeckt. Die kühlere Wetterphase setzt sich fort. Derzeit in Pöttmes 14 Grad und trocken, in Babenhausen 16 Grad und Nebel sowie in Botenbach 15 Grad.
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1: Und da gibt es gute Nachrichten. Uns liegen derzeit keine Verkehrsstörungen und keine Blitzer vor.
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5: Können wir mal bitte darüber reden, dass heute schon wieder Mittwoch ist? Wie schnell sind denn die zwei schlimmsten Aufsteher, die wir hinter uns gebracht haben, vergangen? Gott sei Dank. Und genauso schnell geht's jetzt in Richtung Wochenende. Das verspreche ich euch. Hier kommt mehr Musik für euch. Habe ich sorgfältig ausgesucht. Ich hoffe, euch gefällt meine Wahl. Und dann hören wir uns gleich wieder.
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2: Heute früh liegt über Bayerisch-Schwaben und dem Allgäu noch Nebel. Dazu weht kaum Wind bei 13 bis 15 Grad. Im Laufe des Vormittags lockert es auf. Im Allgäu sind zunächst einzelne Schauer möglich. Nachmittags zeigt sich häufiger die Sonne. Am Abend ziehen wieder Wolken auf. Der Radio Schwaben 3-Tage-Trend. Morgen ist es zunächst wolkig, später meist bedeckt und sehr warm mit 29 bis 31 Grad. Übermorgen bringen Schauer und einzelne Gewitter in Tagesverlauf einen Wetterwechsel. Abends lockert es auf. Am Wochenende ist es bedeckt und deutlich kühler. Die aktuellen Wetterwerte. In Königsbrunn sind es 15 Grad und trocken. In Oberstdorf 13 Grad. In Krumbach 15 Grad bei Nebel.
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0: Es ist 5 Uhr und 57 Minuten. 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
4: Ich bin Julia Wasilkow. Guten Morgen. Ein Kettenkarussell soll Spaß machen, ist aber kein guter Ort, um festzusitzen. Schon gar nicht in rund 30 Metern Höhe. Das ist 23 Fahrgästen in der Nacht auf einem Volksfest in Hamburg passiert. Das Fahrgeschäft hatte am Abend einen technischen Defekt und blieb stehen. Feuerwehr und Polizei rückten mit einem Großaufgebot an. Kurz nach Mitternacht ist das Karussell dann wieder gefahren und die Fahrgäste konnten befreit werden. Die Musikwelt trauert um Dolly Parton. Die US-Country-Legende ist im Alter von 80 Jahren gestorben. Dolly Parton starb an Krebs. US-Präsident Trump ordnete eine einwöchige Trauerbeflaggung an.
5: Ihr Aufstieg und ihre Karriere in Nashville waren sagenhaft. 9 to 5, Jolene, I Will Always Love You wurden Welthits. Dolly wurde reich, baute den Rummelplatz Dollywood und spendete viel Geld für Arme und für Ausbildung. Vor allem Bücher für Kinder, damit die das Lesen lernen.
4: Die Bundesregierung schließt heute ihre Kabinettsklausur ab. Das schwarz-rote Kabinett spricht dabei über die Folgen von Hitze und Dürre für Deutschland und berät über Maßnahmen zur Anpassung und Schutz. Beschlüsse soll es heute nicht geben. Weiteres Thema in der Ministerrunde ist das Wirtschaftswachstum. Wie geht's weiter mit den VW-Standorten? Nach dem Auftakt in Wolfsburg reist Volkswagen-Chef Blume heute nach Emden und Zwickau. In beiden Werken des Autobauers sind außerordentliche Betriebsversammlungen einberufen, bei denen die VW-Führung, der Belegschaft Rede und Antwort zu den angekündigten Sparmaßnahmen stehen sollen. Gestern bei seiner Rede in Wolfsburg erntete Blume Pfiffe.
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6: Guten Morgen, mir liegen aktuell keine Meldungen von ADAC oder Polizei vor. Einen Blitzer habe ich aber schon für euch auf der B12 bei Kraftesried. Falls ihr noch welche seht, meldet die gern unter der 08000 11 8211.
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6: So, ich sag's jetzt nochmal, denn man kann es nicht oft genug sagen. Es ist Mittwoch. Um 12 Uhr spalten wir die Woche ins Gute und ins Schlechte. Ab 12 Uhr geht's bergauf. Da kommt das Wochenende. Tolle Sachen stehen bevor und. Mehr habe ich dazu gar nicht zu sagen. Ich hoffe, ihr seid jetzt genauso motiviert wie ich. Ich unterstütze euch jetzt mit mehr 80er, 90er und aktuellen Hits. Und dann geht's los.
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0: Oh, wer denkt bei dem Wetter aktuell auch eher an Urlaub, Sonne, Strand und Meer? Schönen guten Morgen im Frühstücksradio auf Radio Schwaben. Ja, für viele ist es jetzt genau die Zeit für den Sommerurlaub. Viele waren bereits schon, aber viele fliegen ja noch irgendwo hin, wo es wirklich traumhaft ist. Und da stellt sich mir die Frage, mit wem verbringt ihr denn euren Urlaub? Ist es mehr so die Family, der Partner, die Partnerin oder vielleicht sogar die Freunde? Wie steht ihr denn dazu, mit Freunden in den Urlaub zu fahren? Wir haben euch gefragt, das sind eure Antworten.
1: Machen wir seit über 10 Jahren regelmäßig einmal im Jahr.
2: Wenn es gute Freunde sind und man sich mit ihnen versteht, dann ja. Ansonsten kann es auch in die Hose gehen.
3: Eindeutig nein. Die Zeit im Jahr, wo man mal Urlaub hat, ich glaube, das sollte man auch mal Urlaub von Familie und Freunden machen.
4: Ich finde es eine gute Idee, weil man einfach nochmal als Gruppe nochmal zusammenwächst.
5: 4 Tage geht immer.
0: Also die Antworten sind durchwachsen. Die Dame am Anfang fand das wohl als eine Scherzfrage gedacht, aber gut. Falls ihr regelmäßig mit Freunden in den Urlaub fahrt, ist es doch umso schöner, denn solche tollen Urlaubserinnerungen, die man teilen kann, sind immer noch die schönsten.

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3: Es ist 6 Uhr und 26 Minuten. 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
4: Heute früh ist es neblig im Ostallgäu mit Schauern bei 13 bis 15 Grad. In Bayerisch-Schwaben und im Allgäu lockert es im Laufe des Vormittags auf. Am Mittag ist es warm und freundlich. Der Radio Schwaben 3-Tage-Trend. Morgen ist es bei wechselnder Bewölkung sehr warm. Mit Höchstwerten zwischen 29 und 31 Grad. Am Freitag ist es zunächst wechselhaft. Am Nachmittag ziehen örtlich Gewitter und Schauer auf. Später lockert es auf. Am Wochenende ist es bedeckt und deutlich kühler. Im Moment sind es in Affing 15 Grad und trocken, in Bad Hindelang 13 Grad und in Kaisheim 14 Grad.
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6: Wir schauen auf die A7 bei Dietmannsried, da steht ein Pannenfahrzeug. Genauso wie auf der A8 bei Elching. Und dann habe ich einen Blitzer für euch in Augsburg an der Karlstraße.
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6: Hier vom Kleiderschrank und fragt euch gerade, Mensch, was könnte ich denn heute eigentlich anziehen? Wie gut, dass ihr Radio Schwaben eingeschalten habt, denn hier kommt das Kleiderschrank-Update. Aktuell sind es eher mildere Temperaturen. Ich finde es sogar ein bisschen wärmer als gestern um die Uhrzeit. Aber nehmt zur Sicherheit mal ein kleines Jäckchen mit. Im Laufe des Tages wird es wieder ein bisschen angenehmer. Und noch ein ganz kleiner Tipp, wenn ihr weiterhin Radio Schwaben anhört, dann seid ihr auch up to date, was das Wetter angeht.
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1: Heute früh ist es vielfach neblig. In Augsburg ziehen noch Gewitter durch. In Bayerisch-Schwaben und dem Allgäu ist es sonst wechselnd bewölkt und nahezu windstill bei 13 bis 16 Grad. Im Laufe des Vormittags lockert es örtlich auf. Am Nachmittag wechseln Sonne und Wolken. Der Radio Schwaben 3-Tage-Trend. Morgen beginnt es wolkig, später zeigt sich häufiger die Sonne. Bei 29 bis 31 Grad wird es heiß, abends warm und wolkig. Am Freitag sind ab dem Vormittag Schauer und Gewitter möglich, zum Abend hin lockert es auf. Am Wochenende ist es bedeckt und deutlich kühler. Im Moment ist es in Untermeitingen bei 15 Grad bedeckt, in Lindau bei 17 Grad trüb und in Genderkingen bei 14 Grad.
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0: Es ist 6 Uhr und 59 Minuten. 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
3: Ich bin Julia Wasilkow. Guten Morgen. In Deutschland ist eine Zuckersteuer geplant und die könnte mehr Produkte betreffen als gedacht. Zum Beispiel auch Biermischgetränke, Fruchtsäfte und Haferdrinks. Finanzminister Klingbeil hat die Pläne bei RTL und NTV verteidigt.
4: Und das ist doch richtig, um unsere Kinder zu schützen, um dafür zu sorgen, dass man in Deutschland gesünder lebt. Dafür ist eine solche Steuer dann noch richtig.
3: In der Union gibt es schon jetzt Kritik an den Plänen. Die Verbraucherzentralen schlagen Alarm. Immer mehr Menschen ärgern sich über Verträge, die ihnen einfach so aufgedrängt werden. Etwa für Bücher, Zeitschriften oder Glücksspiele. Im ersten Halbjahr sind mehr als 24.000 Beschwerden eingegangen. 7% mehr als im Vorjahr. Die Forderung von Verbandschefin Popp: Verträge, die am Telefon abgeschlossen werden, sollen erst gültig sein, wenn sie später schriftlich bestätigt werden. Auf dem Hamburger Dom hat es einen Großeinsatz von Polizei und Feuerwehr gegeben. 23 Menschen hingen in einem Kettenkarussell fest, in rund 25 Metern Höhe. Bei dem Fahrgeschäft war eine Bremse blockiert. Kurz nach Mitternacht ist das Karussell dann wieder gefahren und die Fahrgäste konnten befreit werden. Der Bayerische Bauernverband fordert eine 500 Millionen Euro Staatszuschuss für die Landwirtschaft. Ohne ein staatliches Sofortprogramm drohen nach Worten von Verbandspräsident Felsner Betriebsausgaben. Die Bauern hätten derzeit mit schlechter Ernte, hohen Kosten und schwierigen Märkten zu kämpfen.
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5: Wir schauen auf die A7 bei Dietmannsried, da steht ein Pannenfahrzeug. Genauso wie auf der A8 bei Elching. Und dann habe ich einen Blitzer für euch in Augsburg an der Karlstraße.
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5: Ich habe ihn mir nochmal gepackt, Kai Zorn aus der Radio Schwaben Wetterredaktion, denn wir sind kurz vor September und da ist natürlich die wichtigste Frage, wie geht's da mit dem Wetter weiter? Und genau die Frage stellen wir ihm gleich, aber jetzt noch mehr 80er, 90er und aktuelle Hits für euch.
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0: im August. Schönen guten Morgen im Frühstücksradio auf Radio Schwaben. Wie schnell ist denn das jetzt schon wieder gegangen? Wir hatten doch gerade erst den 1. August, oder? Unfassbar. Ja, und da stellt sich jetzt natürlich die Frage, was ist mit dem Wetter? Wie geht's weiter? Ist es weiterhin wechselhaft? Kommt nochmal eine Hitzewelle oder kommt jetzt der Einbruch vom Herbst? Nur einer kann uns die Frage beantworten und das ist Kai Zorn aus der Radio Schwaben Wetterredaktion. Guten Morgen, Kai.
1: Schönen guten Morgen.
0: Dann erzähl uns mal, wir sind schon ganz gespannt, wie wird denn der September?
1: Eher eine wechselhafte Witterung. Wir haben so den Ausgangspunkt 20 bis 25 Grad. In den wärmeren Phasen geht es auf über 25 Grad. Und in den kühleren Phasen bleiben wir bei unter 20 Grad. Dazu haben wir mal mehr Wolken als Sonne mit Schauern und Gewittern und oder Landregen. Dann kommt wieder häufiger die Sonne zum Zuge, vor allen Dingen mit Zwischenhochs. Und es wird auch entsprechend wärmer mit um und über 25 Grad. Das mal zumindest noch, solange die Ferien sind. In der zweiten Septemberhälfte werden die Temperaturen wohl deutlich zurückgehen.
0: Okay, vielen, vielen Dank, Kai.
1: Gerne.
0: Aber mal ganz ehrlich, es klingt so ein bisschen, als ob wir uns schon auf den Herbst vorbereiten können, oder? Wir genießen jetzt die letzten Sonnenstrahlen, die durchbrechen und dann kann der Herbst uns gar nichts mehr anhaben. Und ganz ehrlich, ich freue mich schon sehr drauf.

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1: Es ist 7 Uhr und 25 Minuten. 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
2: Zum Start in den Morgen gibt es stellenweise Nebel, örtlich aber schon Sonne, bei 14 bis 16 Grad und kaum spürbarem Wind. Heute lösen sich Nebel und Wolken zunehmend auf. Am Vormittag ist in Augsburg ein Gewitter möglich. Danach zeigt es sich freundlicher, bevor am Abend wieder mehr Wolken aufziehen. Der Radio Schwaben 3-Tage-Trend. Morgen beginnt freundlich und zeigt sich mit 25 bis 31 Grad sommerlich warm. Am Freitag gibt es vor allem am Nachmittag Schauer und Gewitter. Abends klart es auf und der Wind frischt auf. Am Wochenende ist es in Bayerisch Schwaben und dem Allgäu bedeckt und spürbar kühler. Die aktuellen Wetterwerte. Meitingen meldet 14 Grad und trockenes Wetter, Marktrettenbach 16 Grad und Mertingen 14 Grad.

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2: Es ist ein bisschen was los. Wir schauen auf die A7 bei Dietmannsried. Da steht ein Pannenfahrzeug. Die A8 Stuttgart Richtung München zwischen Kreuz Ulm, Elchingen und Leipheim. Hier ist Gefahr durch eine ungesicherte Unfallstelle. Es sind Personen auf der Fahrbahn. Der Standstreifen und der rechte Fahrstreifen sind blockiert. Dann haben wir noch Hindernisse auf der A8, einmal bei Friedberg und bei Dasing und die B28 bei Neu-Ulm, da haben wir einen Stau. Blitzer habe ich für euch in Augsburg, Meraner Straße, Karlstraße und Klinkerberg, in Illertissen die Fühlingstraße, in Memmingen geht's weiter Nordweg und in Kempten Altusrieder Straße.
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2: Gleich kommt sie, die Radio Schwaben Stadtgeschichte. Und ihr wisst ja, da sind wir in der ganzen Region unterwegs. Und ihr könnt Teil davon sein. Falls ihr irgendeine Geschichte habt aus eurem Dorf, eurer Stadt oder eurem Landkreis, könnt ihr die uns zusenden unter der 08000 11 82 11. Das ist unsere WhatsApp-Studio-Hotline. Oder einfach eine Mail an studio@radioschwaben.de. Und dann ist vielleicht eure Geschichte die nächste, die wir hier erzählen.
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1: Wenn diese Ansage kommt, wisst ihr ganz genau, was jetzt dran ist. Die Radio Schwaben Stadtgeschichte, da sind wir in der ganzen Region unterwegs. Mal kommen sie aus alter Zeit, mal aus der neueren, mal sind sie lustig und manchmal, so wie heute, sind sie schaurig. Wir sind in Augsburg.
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1: In alten Zeiten erzählten sich die Menschen der Stadt Augsburg eine unheimliche Geschichte über die sogenannte Wehmutter. Sie soll einst eine Hebamme gewesen sein, die in dunklen Nächten heimlich Nottaufen vollzog. Allerdings nicht im Namen Gottes, sondern im Namen des Teufels. Sie starb und fand keine Ruhe. Schon bald berichteten die Bewohner, dass die Wehmutter zurückgekehrt sei. Sie zeigte sich nie in ihrer menschlichen Gestalt, sondern erschien als schwarzer Hund, als Kalb oder als undefinierbares Schattenwesen. Wer ihr begegnete, hörte oft ein klagendes, wehmütiges Winseln, das durch die Gassen hallte und einem einen Schauer über den Rücken jagte. Besonders gefährlich soll es für junge Mütter im Wochenbett und für die kleinen Kinder gewesen sein. Am meisten fürchteten die Menschen jedoch die 12 Nächte rund um Weihnachten. In dieser Zeit, so heißt es, streifte die Wehmutter durch die Straßen. Neugierige, die ihren Kopf aus dem Fenster strecken, um einen Blick auf sie zu erhaschen, wurden am nächsten Morgen mit einem unnatürlich angeschwollenen Kopf bestraft. Die Angst wuchs, bis schließlich ein Geistlicher den Mut fasste, sich der Wehmutter zu stellen. Mit Gebeten und Weihwasser soll er sie an das Ufer der Wertach getrieben haben. Dort verschwand sie im reißenden Wasser und mit ihr der Schrecken. Seitdem, so sagt man, ist es ruhig geworden. Doch wenn in den Rauhnächten ein fernes Winseln zu hören ist, schließen die Menschen noch heute vorsichtshalber ihre Fenster.
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1: Und selbstverständlich schauen wir auch heute wieder aufs Lechflimmern. Es findet immer von Mittwoch bis Sonntag statt. Das ist das größte Open-Air-Kino-Event in ganz Deutschland. Und das findet bei uns in der Region, und zwar in Augsburg, statt. Was da heute auf den beiden Leinwänden gezeigt wird, den Durchblick, den hat natürlich der Veranstalter Michael Hehl.
2: Am Mittwoch, 26. August, zeigen wir die neue Eberhofer-Komödie Steckerlfisch-Fiasko, die sich zu einem absoluten Dauerbrenner und richtigen Erfolg entwickelt. Und auf der anderen Leinwand gibt es Familienkino mit dem neuesten Teil von Vaiana, der auch sehr viel Spaß macht.
1: Großes Kino im Lechflimmern in Augsburg. Alle Infos findet ihr natürlich auf radioschwaben.de unter dem Reiter Lechflimmern. Da findet ihr das ganze Programm. Und falls ihr euch jetzt heute denkt, Mensch, ich kann heute oder die ganze Woche nicht, ich bin so verplant, das ist gar kein Problem, denn das Lechflimmern geht bis in den September rein.
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2: Dichte Nebelfelder liegen heute früh, örtlich lockert es bereits auf. In Bayerisch-Schwaben und im Allgäu setzt sich am Vormittag zunehmend die Sonne durch. Später sind einzelne Schauer oder Gewitter möglich. Die Werte liegen am Vormittag zwischen 15 und 20 Grad. Am Nachmittag ist es freundlich und warm. Der Radio Schwaben 3-Tage-Trend. Morgen beginnt der Tag mit Wolken, nachmittags zeigt es sich freundlich und sehr warm, zwischen 25 und 31 Grad. Am Freitag folgen zunächst Wolken, dann Schauer und Gewitter, zum Abend hin ist es windiger und kühler, zum Wochenende hin bedeckt und deutlich kühler. Aktuell haben wir 15 Grad in Dinkelscherben, 17 Grad in Wertach und 14 Grad in Monheim bei geringer Bewölkung.
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0: Es ist 7 Uhr und 56 Minuten. 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
4: Ich bin Julia Wasilkow. Guten Morgen. Los geht's mit der weltgrößten Computerspielmesse, der Gamescom in Köln. In diesem Jahr mit einem Ausstellerrekord. Es präsentieren sich deutlich mehr als 1600 Firmenverbände und andere Organisationen. Thomas Bremser.
5: Rund 350.000 Gaming-Fans werden hier in den nächsten Tagen erwartet, gut zwei Drittel davon aus dem Ausland. Die Gaming-Branche ist für die Wirtschaft enorm wichtig, das zeigt sich auch an der politischen Prominenz. Neben Finanzminister Klingbeil und Forschungsministerin Bär wird erstmals auch ein Bundespräsident auf der Messe sprechen. Frank-Walter Steinmeier ist Gastredner beim Gamescom-Kongress.
4: Ein Kettenkarussell soll Spaß machen, ist aber kein guter Ort, um festzusitzen. Schon gar nicht in rund 30 Metern Höhe. Das ist 23 Fahrgästen in der Nacht auf einem Volksfest in Hamburg passiert. Das Fahrgeschäft hatte am Abend einen technischen Defekt und blieb stehen. Feuerwehr und Polizei rückten mit einem Großaufgebot an. Kurz nach Mitternacht ist das Karussell dann wieder gefahren und die Fahrgäste konnten befreit werden. Volkswagen-Chef Blume will heute die beiden VW-Standorte in Zwickau und Emden besuchen. In den Werken sind außerordentliche Betriebsversammlungen angesetzt. Blume will die Belegschaft über die angekündigten Sparmaßnahmen informieren. Für die beiden Werke gibt es eine Standortgarantie bis Ende 2030. Die geplante Zuckersteuer könnte deutlich mehr Getränke betreffen als gedacht. Auch Fruchtsäfte, Smoothies und Produkte wie Hafermilch sind von der Steuer betroffen. In der Union gibt es schon jetzt Kritik an den Plänen. Man werde bei der Beratung im Bundestag noch genauer prüfen, wie die Zuckersteuer ausgestaltet wird.
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6: Wir werfen den Blick auf die A8 Stuttgart Richtung München. Zwischen Kreuz, Ulm, Elchingen und Leipheim. Hier ist Gefahr durch eine ungesicherte Unfallstelle. Es sind Personen auf der Fahrbahn, der Standstreifen und der rechte Fahrstreifen sind hier blockiert. Hindernisse haben wir auf der Fahrbahn auf der A8, einmal bei Friedberg und bei Dasing. Und die B2 bei Meitingen steht ein Pannenfahrzeug. Dann haben wir noch die B17 Landsberg Richtung Augsburg zwischen Landsberg am Lech West und Igling. Hier ist Gefahr durch einen Eimer auf der Fahrbahn. Und einen Stauhammer auf der B28 bei Neu-Ulm. Weiter geht's mit den Blitzern. Der erste in Harburg an der Mündlinger Straße. Die B300 bei Eichach. In Augsburg von Kubrisstraße und Klinkerberg. In Memmingen Nordweg. Und in Kempten Altusriederstraße.
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6: Wir starten jetzt rein mit den 80ern ab 8 hier auf Radio Schwaben. Eine halbe Stunde nur 80er, ihr wisst Bescheid, los geht's.
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Eine halbe Stunde 80er gibt's nur hier bei uns auf Radio Schwaben mit den 80ern ab 8. Und wir werfen jetzt mal einen Blick auf ein Lebenswerk, und zwar von Dolly Parton. Sie war weitaus mehr als nur die Frau hinter Songs wie Jolene oder 9 to 5. Sie war Sängerin, Songwriterin, Schauspielerin, Unternehmerin und vor allem eine große Menschenfreundin. Mit ihrer Imagination Library hat sie seit 1995 weltweit 100 Millionen Bücher an Kinder verschenkt und sich dafür eingesetzt, dass jedes Kind Zugang zu Bildung und Büchern bekommt. Dazu kommen natürlich zahlreiche Auszeichnungen. Mehr als 1 Million verkaufte Tonträger und eine Karriere über 60 Jahrzehnte. Gestern ist Dolly Parton im Alter von 80 Jahren gestorben. Sie hinterlässt nicht nur unzählige Songs, sondern auch ein riesiges Vermächtnis und ganz viel gute Laune. Hier ist sie jetzt mit ihrem Song aus 1980, 9 to 5.

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0: Es ist 8 Uhr und 25 Minuten. 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
1: Heute Vormittag zeigt sich ein wechselhaftes Bild. In Bayerisch-Schwaben und im Allgäu hält sich örtlich Nebel. Südlich davon fällt leichter Regen. Aktuell liegen die Temperaturen zwischen 15 und 17 Grad. Rund um Augsburg ist zudem ein Gewitter möglich. Später zeigt es sich freundlicher und warm. Der Radio Schwaben 3-Tage-Trend. Morgen beginnt der Tag wolkig. Am Nachmittag ist es sehr warm mit 29 bis 31 Grad. Abends ist es bewölkt. Am Freitag sind nach zunächst wechselhaften Bedingungen örtliche Gewitter möglich. Zum Abend hin klart es auf. Am Wochenende ist es überwiegend bedeckt und kühler. In Eichach sind es 15 Grad bei bedecktem Himmel, in Obergünzburg 17 Grad und in Donauwörth 15 Grad.
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2: Wir haben einen kleinen Stau auf der B28 bei Neu-Ulm, plant hier ein bisschen mehr Zeit ein. Weiter geht's mit den Blitzern in Harburg an der Mündlinger Straße, die B300 bei Eichach. Dann haben wir Augsburg von Kobrisstraße, Klinkerberg und Meraner Straße, in Illertissen die Fühlinstraße, Memmingen haben wir noch einen am Nordweg und in Kempten die Altusrieder Straße.
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0: wo ihr gerade seid, im Homeoffice, im Urlaub, in der Arbeit oder gerade auf dem Weg zu einem Termin. Ich wünsche euch einen wunderschönen Mittwoch. Kommt gut und stressfrei durch. Und wir begleiten euch jetzt mit mehr 80ern, 90ern und aktuellen Hits. Schön, dass ihr dabei seid.
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Da können wir den dritten Haken auch schon setzen. Der Mittwochmorgen ist somit hinter uns gebracht und dann kommen nur noch gute Erwartungen auf den Tag und auf die restliche Woche, denn das Wochenende klopft schon ganz leise an die Tür. Und jetzt geht's hier weiter auf Radio Schwaben mit dem Sommerprogramm Urlaub on Air. Ich wünsche euch noch einen schönen Mittwoch, lasst euch nicht stressen. Wir hören uns morgen wieder ab 5. Ich freue mich auf euch.

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1: Heute Vormittag wechseln sich in Bayerisch-Schwaben und dem Allgäu Wolken, Sonne und etwas Regen ab. Örtlich ist es neblig und im Raum Augsburg sind einzelne Gewitter möglich. Später lockert es auf. Am Nachmittag ist es warm, einzelne Schauer sind möglich. Zum Abend hin wird es trockener. In der Nacht sinken die Temperaturen auf 14 bis 17 Grad. Der Radio Schwaben 3-Tage-Trend. Morgen zeigt es sich zeitweise wolkig und deutlich wärmer bei 29 bis 31 Grad. Am Freitag ziehen am Nachmittag Schauer und Gewitter auf, abends lockert es wieder auf. Am Wochenende ist der Himmel meist bedeckt und etwas kühler. Im Moment sind es in Kissing 17 Grad bei leichter Bewölkung, in Marktoberdorf 18 Grad und in Krumbach 18 Grad.
0: 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Es ist 8 Uhr und 58 Minuten. 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
2: Ich bin Julia Wasilkow. Guten Morgen. In Bayern können zum bevorstehenden Wintersemester so viele angehende Landärzte ihr Medizinstudium beginnen wie nie zuvor. Laut Gesundheitsministerin Gerlach starten 182 Studierende. Sie verpflichten sich, mindestens 10 Jahre als Haus- und Kinderärzte in unterversorgten Regionen zu arbeiten. Seit Einführung der Quote vor 6 Jahren haben damit schon über 700 Studierende diesen Weg genommen. Die Bundesregierung setzt ihre Kabinettsklausur in Brandenburg fort. Im Mittelpunkt stehen dabei Hitzeschutz und die Wirtschaft. Die Bundesregierung will Konsequenzen ziehen aus der Hitzewelle dieses Sommers. Zunächst soll die Lage analysiert werden. Beschlüsse zum Hitzeschutz gibt es auf Schloss Neuhardenberg nicht. Zum Start der Gamescom in Köln hat die Bundesregierung mehr Geld für die Games-Branche zugesagt. Dieses und nächstes Jahr sollen jeweils 120 Millionen Euro Fördergelder fließen. Das hat Finanzminister Klingbeil dem Kölner Stadtanzeiger gesagt. Ihm sei wichtig, dass die Standortbedingungen für die Games-Branche und die Digitalwirtschaft insgesamt besser werden. Die Verbraucherzentralen schlagen Alarm. Immer mehr Menschen ärgern sich über Verträge, die ihnen einfach so aufgedrängt werden. Etwa für Bücher, Zeitschriften oder Glücksspiele. Im ersten Halbjahr sind mehr als 24.000 Beschwerden eingegangen. 7% mehr als im Vorjahr. Die Forderung von Verbandschefin Popp: Verträge, die am Telefon abgeschlossen werden, sollen erst gültig sein, wenn sie später schriftlich bestätigt werden.
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1: Vorsicht auf der A8 München Richtung Stuttgart. Zwischen Günzburg und Leipheim liegen Reifenteile auf der Fahrbahn. Auf der A96 München Richtung Lindau zwischen Schöffelding und Landsberg Ost blockiert ein großer Stein den rechten Fahrstreifen. Und hier die neuesten Blitzer auf Radio Schwaben. Auf der Mündlinger Straße in Harburg wird geblitzt. Außerdem auf der B300 bei Eichach, am Oberen Graben und in der Fröbelstraße in Augsburg. Auf der Iglinger Straße in Landsberg, der Föhlenstraße in Illertissen und dem Nordweg in Memmingen. Kommt gut an!
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1: 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Andrea Alimente wünscht euch einen schönen Mittwoch. Einfach genießen. Freut euch auf Dreamer mit Supertramp, SOS von Münchener Freiheit und Wannabe mit Spice Girls.
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3: Es ist 9 Uhr und 26 Minuten. 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
4: Heute Vormittag zeigt sich das Wetter zwischen Nordschwaben und dem Allgäu wechselhaft. Örtlich fällt noch leichter Regen, sonst wechseln sich Wolken und Sonne ab. Am Nachmittag zeigt es sich freundlicher, zum Abend hin wieder wolkiger. Die Temperaturen liegen zwischen 16 und 19 Grad. Der Radio Schwaben 3-Tage-Trend. Morgen ist der Tag zunächst wolkig, später zeigt sich öfter die Sonne, dann stehen 25 bis 31 Grad an. Am Freitag ziehen nach zunächst wechselnder Bewölkung später Schauer und Gewitter durch. Abends lockert es auf, am Wochenende ist es überwiegend bedeckt und spürbar kühler. Momentan haben wir in Friedberg 18 Grad bei wolkenlosem Himmel, in Dietmannsried 16 Grad bei Regen und in Illertissen 17 Grad.
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4: Vorsicht auf der A96 Lindau Richtung München. Zwischen Bad Wörishofen und Buchloe West liegt ein Metallteil auf dem rechten Fahrstreifen. Und hier die neuesten Blitzer auf Radio Schwaben. In Harburg auf der Mündlinger Straße und am Stadtberg in Dillingen. Auf der B300 bei Eichach sowie in Augsburg in der Fröbelstraße und am Klinkerberg. In Illertissen auf der Föhlenstraße und in Landsberg auf der Iglinger Straße. Die kostenfreie Verkehrs- und Blitzer-Hotline 08000 11 82 11.
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0: 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Radio Schwaben spielt euch die größten Hits für euren Sommer. Ob in Königsbrunn, Dillingen oder Kaufbeuren. Andrea Alimente begleitet euch am heutigen Mittwoch bis 15 Uhr. Und jetzt für euch Nothing's Gonna Stop Us Now mit Starship, Torn von Natalie Imbruglia und Ice Ice Baby mit Vanilla Ice. Viel Spaß!
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2: Heute Vormittag wechseln in Bayerisch-Schwaben und dem Allgäu Sonne und Wolken. Örtlich sind Gewitter möglich, vor allem im Ostallgäu und rund um Augsburg. Die Werte liegen zwischen 17 und 22 Grad. Der Radio Schwaben 3-Tage-Trend. Morgen beginnt der Tag mit Wolken und sonnigen Abschnitten. Am Nachmittag ist es deutlich wärmer bei 25 bis 31 Grad. Übermorgen ziehen ab Mittag Schauer und Gewitter auf, am Abend lässt der Regen nach und der Wind frischt auf. Zum Wochenende hin zeigt es sich bedeckt und weiterhin wechselhaft. Derzeit sind es in Schwabmünchen 18 Grad und trüb, in Ottobeuren 18 Grad und in Asbach-Bäumenheim 18 Grad.
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0: Es ist 9 Uhr und 56 Minuten. 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
3: Ich bin Julia Wasilkow. In Deutschland ist eine Zuckersteuer geplant und die könnte mehr Produkte betreffen als gedacht. Zum Beispiel auch Biermischgetränke, Fruchtsäfte und Haferdrinks. Finanzminister Klingbeil hat die Pläne bei RTL und NTV verteidigt.
4: Und das ist auch richtig, um unsere Kinder zu schützen, um dafür zu sorgen, dass man in Deutschland gesünder lebt. Dafür ist eine solche Steuer dann noch richtig.
3: In der Union gibt es schon jetzt Kritik an den Plänen. Weltweit trauern Stars wie Elton John, Taylor Swift und Beyoncé um Dolly Parton. Sie ist im Alter von 80 Jahren gestorben. US-Präsident Trump hat die Flaggen im ganzen Land für eine Woche auf Halbmast setzen lassen. Zu Ehren von Dolly Parton erstrahlt das Empire State Building in New York in rosa Licht. Der Film Every Time geht als deutscher Kandidat ins Rennen um die nächste Oscar-Verleihung. Das Drama von Regisseurin Sandra Wollner ist für die Kategorie Bester internationaler Film vorgeschlagen. In dem Film geht es um den Tod eines 17-jährigen Mädchens in Berlin und wie Mutter und Schwester danach ihren Alltag bewältigen. Auf der Theresienwiese in München beginnt heute der Aufbau der Fahrgeschäfte fürs Oktoberfest. Erstmal werden der Olympia-Looping, die Alpina-Bahn, die Wildwasserbahn und das Riesenrad errichtet. Dann folgen kleinere Fahrgeschäfte. Für Fußgänger und Radfahrer ist die Festwiese gesperrt. Die Wiesen beginnt in rund 3 Wochen.
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2: Vorsicht auf der A96 Lindau Richtung München. Zwischen Windach und Greifen Berg liegt ein Reifen auf der Fahrbahn. Der linke Fahrstreifen ist blockiert. Auf Höhe der Raststätte Lechwiesen Süd liegt ein Spanngurt auf der Fahrbahn. Der Beschleunigungsstreifen ist blockiert. Und hier die neuesten Blitzer auf Radio Schwaben. Am oberen Graben und in der Fröbelstraße in Augsburg. Am Stadtberg in Dillingen sowie auf der B300 bei Eichach. Kommt gut an!
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1: Es ist 10 Uhr und 27 Minuten. 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
2: Am Vormittag wechseln sich Sonne und Wolken ab. Stellenweise ist der Himmel bedeckt. Bis zum Nachmittag gibt es freundliche Abschnitte. Am Abend verdichtet sich die Bewölkung wieder. Der Wind weht schwach. In der Nacht kühlt es auf 14 bis 19 Grad ab. Der Radio Schwaben 3-Tage-Trend. Morgen beginnt freundlich, später ziehen lockere Wolken durch. Nachmittags ist es heiß mit 29 bis 31 Grad. Am Freitag sorgen Schauer und einzelne Gewitter ab Mittag für einen deutlichen Wetterwechsel. Es lockert auf und der Wind frischt auf. Zum Wochenende hin ist es in Bayerisch-Schwaben und im Allgäu bedeckt und spürbar kühler. Aktuell meldet Fischach stark bewölkt bei 20 Grad, in Sonthofen 17 Grad, in Mertingen 18 Grad.
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2: Vorsicht auf der A96 Lindau Richtung München zwischen Bindach und Greifenberg. Ein Reifen liegt auf der Fahrbahn, der linke Fahrstreifen ist blockiert. Auf Höhe der Raststätte Lechwiesen Süd liegt ein Spanngurt auf der Fahrbahn, der Beschleunigungsstreifen ist blockiert. Und hier die neuesten Blitzer auf Radio Schwaben. In Augsburg am Oberen Graben und in der Fröbelstraße. Am Stadtberg in Dillingen sowie auf der B300 bei Eichach. Meldet Staus und

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0: 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Andrea Alimente wünscht euch einen schönen Mittwoch, jetzt einfach genießen. Freut euch auf Roxette mit The Big L, Boys Don't Cry von The Cure und Cher mit Love and Understanding.
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1: Heute Vormittag wechseln sich Sonne und Wolken ab. Der Wind ist kaum spürbar. In der Nacht kühlt es auf rund 15 Grad ab. Der Radio Schwaben 3-Tage-Trend. Morgen beginnt der Tag freundlich mit Auflockerungen. Im weiteren Verlauf wird es bewölkter und die Temperaturen erreichen bis zu 30 Grad. Am Freitag ziehen im Tagesverlauf Schauer und Gewitter auf. Zum Abend hin lockert es bei auffrischendem Wind wieder auf. Zum Wochenende hin ist es in Bayerisch-Schwaben und dem Allgäu überwiegend bedeckt. Aktuell meldet Gessertshausen stark bewölkt bei 20 Grad, Steingaden 16 Grad und Wemding bedeckt bei 18 Grad.
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0: Es ist 10 Uhr und 58 Minuten. 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
3: Ich bin Joshua Heise. In Magdeburg bleiben heute rund 150 vor allem migrantische Geschäfte einen halben Tag lang zu, als Protest gegen die AfD kurz vor der Landtagswahl in Sachsen-Anhalt am 6. September. Bis 15 Uhr bleiben Gastronomie, Barbershops und Kioske zu. Auch deutsch geführte Geschäfte machen mit. Der Flüchtlingsrat Sachsen-Anhalt spricht von einem Streik für die Menschenwürde und gegen Ausgrenzung. Die geplante Zuckersteuer könnte deutlich mehr Getränke betreffen als gedacht. Auch Fruchtsäfte, Smoothies und Produkte wie Hafermilch sollen besteuert werden. In der Union gibt es schon jetzt Kritik an den Plänen, Diana Kramer berichtet.
4: Auch Hessens Ministerpräsident Boris Rhein sagt, die Menschen bräuchten echte Entlastungen im Alltag und nicht die nächste Teuersteuer. Schwarz-Rot plant, die Steuer auf gezuckerte Getränke zur Stabilisierung der Krankenkassenbeiträge ab dem kommenden Jahr einzuführen. Bislang war das aber für Zuckerbomben wie Limo und Cola im Gespräch.
3: In Bayern können zum bevorstehenden Wintersemester so viele angehende Landärzte ihr Medizinstudium beginnen wie nie zuvor. Laut Gesundheitsministerin Gerlach starten 182 Studierende. Sie verpflichten sich, mindestens 10 Jahre als Haus- oder Kinderärzte in unterversorgten Regionen zu arbeiten. Seit Einführung der Quote vor 6 Jahren haben damit schon über 700 Studierende diesen Weg genommen. Die Online-Plattform TikTok muss in Brasilien eine Strafe von mehr als 25 Millionen Euro zahlen. Der Grund: Es wird zu wenig getan, um Kinder und Jugendliche zu schützen. Das hat die Datenschutzbehörde des Landes entschieden und mitgeteilt, dass das auch eine Botschaft an andere Konzerne sein soll. Konkret geht es darum, dass TikTok die Daten von Kindern und Jugendlichen nutzt, um ihnen auf sie zugeschnittene Werbung zu zeigen. Die weltgrößte Computerspielemesse Gamescom in Köln beginnt mit einem Ausstellerrekord. Es präsentieren sich deutlich mehr als 1600 Firmen, Verbände und andere Organisationen. Heute dürfen nur Fachbesucher auf die Gamescom. Ab morgen ist dann auch das allgemeine Publikum zugelassen.
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1: Ihr habt freie Fahrt. Derzeit gibt es keine Verkehrsbehinderungen. Die neuesten Blitzer auf Radio Schwaben stehen in Augsburg auf der Bürgermeister-Auenhammer Straße und am Oberen Graben sowie auf der B2 bei Nordendorf und am Stadtberg in Dillingen. Gute und sichere Fahrt.
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1: Wir liefern euch den perfekten Sommermix aus 80ern, 90ern und den Hits von heute. Jetzt Sniff in the Tears mit Driver Seat, I've Been in Love Before von Cutting Crew und Lene Marlin mit Sitting Down Here. Und jetzt aufdrehen.
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0: Es ist 11 Uhr und 26 Minuten. 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
1: Ein Wechselspiel aus Sonne und Wolken prägt den Vormittag. Später ziehen mehr Wolken auf. In Bayerisch-Schwaben und im Allgäu ist es meist trocken. Am Nachmittag erreichen die Temperaturen zwischen 24 und 26 Grad. Der Radio Schwaben 3-Tage-Trend. Morgen beginnt der Tag mit Auflockerungen. Danach ist es bewölkter und sehr warm bei 29 bis 31 Grad. Am Freitag zeigt es sich zunächst wechselhaft. Nachmittags sind Gewitter möglich, abends lockert es wieder auf. Am Wochenende ist der Himmel bedeckt, der Trend geht insgesamt nach unten. Momentan ist es in Bobingen, Marktrettenbach und Buttenwiesen trüb. Die Temperaturen liegen dort bei 22, 17 und 21 Grad.
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1: Auf der A8 Stuttgart Richtung München zwischen Friedberg und Rastplatz Kirchholz ist wegen eines defekten LKW der rechte Fahrstreifen durch Bergungsarbeiten blockiert. Und hier die neuesten Blitzer auf Radio Schwaben. In Augsburg auf der Bürgermeister-Auernhammer Straße sowie in Dillingen auf der B16. Am Stadtberg in Dillingen sowie auf der Friedberger Straße in Eurasburg. Und auf der Oberschwabenstraße in Opfenbach. Kommt gut ans Ziel.
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1: Mehr 80er, 90er und aktuelle Hits, das passt einfach immer. Durch euren Mittag begleitet euch Andrea Alimente. Freut euch auf Smooth Operator mit Sade, Learning to Fly von Tom Petty and the Heartbreakers und Always Something There to Remind Me mit Naked Eyes.
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1: Heute Mittag gibt es bei uns einen freundlichen Sonne-Wolken-Mix. In Bayerisch-Schwaben und im Allgäu ist der Wind kaum spürbar. Später sind bis zu 26 Grad drin. Am Abend ziehen mehr Wolken auf. In der Nacht kühlt es auf 14 bis 19 Grad ab. Der Radio Schwaben 3-Tage-Trend. Morgen ist es erst freundlich, am Nachmittag heiß mit 29 bis 31 Grad. Abends nehmen die Wolken zu. Am Freitag ist es wechselhaft mit Schauern und örtlichen Gewittern. Dazu frischt der Wind auf. Am Wochenende ist es bedeckt und deutlich kühler. Momentan haben wir in Stadtbergen 23 Grad, in Immenstadt 22 Grad und in Burgau 22 Grad bei wolkenlosem Himmel.
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0: Es ist 11 Uhr und 55 Minuten. 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
3: Ich bin Joshua Heise. Aufatmen für Fans von Cola Zero oder Hafermilch. Finanzminister Klingbeil hat einem Vorschlag aus seinem eigenen Ministerium eine klare Absage erteilt, wonach auch zuckerfreie Getränke unter die geplante Zuckersteuer fallen sollten. Auf Instagram kommt die Klarstellung von Klingbeil: Das wird nicht kommen. Eine Zuckersteuer auf zuckerfreie Getränke ergebe keinen Sinn. Wie entsteht der bei Mietverträgen so wichtige Schufa-Score? Dieses Geheimnis hütet die Wirtschaftsauskunftei wie ihren Augapfel. Doch das könnte jetzt ein Problem werden. Die Datenschutzorganisation None of Your Business hat die Schufa abgemahnt und bereitet eine Sammelklage vor. Der Vorwurf: Die Schufa speichere alte Kreditdaten bis zu 10 Jahre und verschweige das bei Auskunftsanfragen. Die Schufa weist die Kritik zurück und will sich gerichtlich wehren. Tag 2 der Kabinettsklausur im brandenburgischen Neuhardenberg. Nach Beratungen zu Wettbewerbsfähigkeit von Handwerks- und Start-up-Unternehmen steht das Thema Hitze und Klimaschutz auf der Agenda. Die SPD hatte zuletzt eingebracht, Klimaanpassung und Hitzeschutz als Gemeinschaftsaufgabe ins Grundgesetz aufzunehmen. Die Union ist bislang dagegen. Kaum einer kennt ihn bisher, aber der Zahlungsdienstleister Wero soll nach Plänen der Bundesbank bald eine größere Rolle spielen. Wero ist quasi die europäische Alternative zu PayPal und kann zunehmend auch beim Online-Shopping genutzt werden. Um Europa beim digitalen Bezahlen noch unabhängiger zu machen, will die Bundesbank Wero und den geplanten digitalen Euro miteinander verzahnen. Interpol hat einen Erfolg gegen Romance-Scamming erzielt. Beamte aus 22 Ländern haben über 260 Verdächtige identifiziert. 58 von ihnen wurden in Südafrika und Argentinien festgenommen. Bei Liebesbetrug täuschen die Kriminellen Online-Beziehungen vor und fordern dann Geld für angebliche Notlagen. Betroffen sind vor allem ältere Menschen, aber auch immer mehr Minderjährige.
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1: Vorsicht auf der A7 Ulm Richtung Füssenreute zwischen Dettingen an der Iller und Bergheim. Gegenstände auf der Fahrbahn. Außerdem blockiert ein defekter PKW den Standstreifen. Auf der A8 Stuttgart Richtung München zwischen Friedberg und Dasing ist wegen Schutzplankenerneuerung der rechte Fahrstreifen bis etwa 15 Uhr gesperrt. Und hier die neuesten Blitzer auf Radio Schwaben. In Augsburg auf der Bürgermeister Auernhammer Straße sowie auf der B12 bei Weidnau und der B16 bei Dillingen. Auf der Oberschwabenstraße in Opfenbach. Meldet Staus und Blitzer immer per WhatsApp unter 08000 11 82 11.
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1: 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Im Studio für euch Andrea Alimente. Einen schönen Mittag. Los geht's.
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3: Es ist 12 Uhr und 27 Minuten. 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
4: Heute Mittag gibt's einen Mix aus Sonne und Wolken. Am Nachmittag ist es in Bayerisch-Schwaben und im Allgäu freundlich. Zum Abend hin nehmen die Wolken zu, der Wind ist schwach. In der Nacht kann sich in den Tal- und Beckenlagen Nebel bilden. Die Temperaturen sinken auf 14 bis 16 Grad. Der Radio Schwaben 3-Tage-Trend. Morgen ist der Start freundlich. Später wird es unter Wolken sehr warm mit Höchstwerten zwischen 29 und 31 Grad. Am Freitag folgen im Tagesverlauf Schauer, örtlich auch Gewitter. Am Abend frischt der Wind auf. Am Wochenende ist es bedeckt und deutlich kühler. Im Moment in Rehling 24 Grad bei leichter Bewölkung. In Fronten 22 Grad und in Weißenhorn 24 Grad.
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4: Vorsicht auf der A7 Ulm Richtung Füssen-Reute zwischen Föhringen und Illertissen. Ein totes Reh liegt auf der Fahrbahn. Und hier die neuesten Blitzer auf Radio Schwaben. In Augsburg auf der Bürgermeister Auernhammer Straße und auf der B17 bei Igling, auf der B16 bei Dillingen sowie auf der B12 bei Weidnau und der Oberschwabenstraße in Opfenbach. Meldet Staus und Blitzer immer per WhatsApp unter 08000 11 82 11.
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4: Mehr 80er, 90er und aktuelle Hits, das passt einfach immer. Bis um 3 verbringen wir den Augustmittag zusammen. Andrea Alimente begleitet euch in Gersthofen, Krumbach und Marktoberdorf. Freut euch auf Go West mit The King of Wishful Thinking, New York Minute von Don Henley und Orchestral Maneuvers in the Dark mit Pandora's Box.
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1: Am frühen Nachmittag wechseln sich heute Sonne und Wolken ab. Der Wind ist kaum spürbar. In Bayerisch-Schwaben und dem Allgäu ist es im weiteren Verlauf überwiegend bewölkt, bei 22 bis 26 Grad. Und der Radio Schwaben 3-Tage-Trend. Morgen gibt es am Vormittag freundliche Abschnitte. Später zeigt es sich wolkiger und bis zu 30 Grad warm. Übermorgen beginnt der Tag wechselnd bewölkt. Ab Mittag ziehen Schauer und teils Gewitter auf. Abends nimmt der Wind zu. Am dritten Tag ist der Himmel bedeckt. Insgesamt zeigen sich die kommenden Tage kühler. Derzeit in Zusmarshausen 24 Grad bei klarem Himmel, Germaringen 22 Grad und Bissingen 23 Grad.
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0: Es ist 12 Uhr und 56 Minuten. 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
3: Ich bin Joshua Heise. Zero Zucker gleich Zero Steuer. Finanzminister Klingbeil hat den Vorschlag seiner eigenen Mitarbeiter gestoppt, nachdem die geplante Zuckersteuer auch auf Zero-Getränke, alkoholfreies Bier oder Pflanzenmilch erhoben werden sollte. Gleichzeitig betonte er, dass der Vorschlag nur ein Arbeitspapier war, kein Gesetzentwurf. An der Zuckersteuer an sich will er aber festhalten. Die deutsche Gaming-Branche bekommt mehr staatliche Förderung. Finanzminister Klingbeil hat im Kölner Stadtanzeiger 120 Millionen Euro für dieses und nächstes Jahr zugesagt. Der SPD-Chef wird am Nachmittag zur offiziellen Eröffnung der Gamescom in Köln erwartet. Die weltgrößte Computerspielmesse geht bis Sonntag. Die Finanzämter in Deutschland haben im letzten Jahr so viel Erbschafts- und Schenkungssteuer eingenommen wie noch nie. Das Statistische Bundesamt meldet einen Betrag von 21,4 Milliarden Euro, über 60% mehr als im Jahr davor. Insgesamt wurde Vermögen in Höhe von 141 Milliarden Euro durch Erbschaften und Schenkungen übertragen. Die meisten Fälle tauchen in der Statistik allerdings gar nicht auf, weil sie unter der Freibetragsgrenze liegen. Während die Nachlöscharbeiten im Hohenfenn in Belgien weiterlaufen, gibt es jetzt erste Anhaltspunkte zur Brandursache. Wie die Staatsanwaltschaft mitteilte, könnte ein landwirtschaftliches Gerät das Feuer ausgelöst haben. Zwei Experten sollen die Hypothese prüfen. Der Brand gilt als einer der größten in Belgiens Geschichte. Über 3000 Hektar Land sind dem Feuer zum Opfer gefallen. Der nächste atlantische Tropensturm wird den Namen Dolly tragen. Doch das hat nichts mit dem Tod von Sängerin Dolly Parton zu tun. Die Namensvergabe erfolgt alphabetisch nach festen Listen. Das US-Hurricane-Zentrum geht in seiner jüngsten Prognose von einer 70% Chance aus, dass sich in den nächsten zwei Tagen südwestlich der Kapverden ein Tropensturm bildet. Dolly Parton starb gestern mit 80 Jahren an Krebs.
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1: Auf der A7 Füssenreute Richtung Ulm, zwischen Nersingen und Kreuz-Ulm-Elchingen. 5 Kilometer Stau, Zeitverlust bis zu 30 Minuten. Und hier die neuesten Blitzer auf Radio Schwaben. Blitzer gibt es auf der B16 bei Dillingen, sowie in Augsburg auf der Südtiroler Straße und der Kurt-Schumacher-Straße, am Spielberg in Friedberg und auf der Dorfstraße in Senden, auf der A96 bei Erkheim, sowie auf der Oberschwabenstraße in Opfenbach und der B12 bei Weidnau. 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

0: ist es warm mit 25 bis 31 Grad. Am Freitag kommen Schauer auf, örtlich auch Gewitter. Abends ist es nass und windiger. Am Wochenende ist es bedeckt und deutlich kühler. Aktuell haben wir in Augsburg 25 Grad. In Nesselwang ist es leicht bewölkt bei 23 Grad. In Möttingen 24 Grad.
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0: Auf der A7 Füssenreute Richtung Ulm gibt es einen Unfall mit einem LKW zwischen Nersingen und dem Kreuz Ulm-Elchingen. Der rechte Fahrstreifen ist blockiert. Zwischen dem Rastplatz Leiby und dem Kreuz Ulm-Elchingen sowie zwischen dem Rastplatz Finningen und dem Kreuz Ulm-Elchingen staut es sich auf insgesamt 7 Kilometern. Der Zeitverlust beträgt bis zu 35 Minuten. Und hier die neuesten Britzer auf Radio Schwaben. In Augsburg wird auf der Südtiroler Straße und der Kurt-Schumacher-Straße geblitzt, auf der B16 bei Dillingen, am Spielberg in Friedberg, in der Dorfstraße in Senden, auf der B17 bei Igling sowie auf der Oberschwabenstraße in Opfenbach. Kommt gut an.
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0: Jetzt gibt es mehr Lieblingssongs und weniger Gelaber für das Ries, die Region Augsburg und das Allgäu. Andrea Alimente begleitet euch gut gelaunt durch den Mittwoch. Und jetzt für euch Stevie Wonder mit I Just Call to Say I Love You. Quit Playing Games von Backstreet Boys und Eddie Grant mit I Don't Wanna Dance. Hier ist die nächste Musikrunde.
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2: Heute Nachmittag zeigt sich ein Wechsel aus Sonne und Wolken bei 24 bis 26 Grad. In Bayerisch-Schwaben und im Allgäu sind örtlich Schauer oder Gewitter möglich. In der Nacht bildet sich in Tal- und Beckenlagen Nebel. Der Radio Schwaben 3-Tage-Trend. Morgen beginnt der Tag freundlich. Später zeigt es sich wolkiger und mit 28 bis 31 Grad heiß. Am Freitag wird es mit Schauern und Gewittern unbeständig. Abends frischt der Wind auf. Am Wochenende bleibt es bedeckt und spürbar kühler. Derzeit in Mehring 24 Grad bei geringer Bewölkung, Buchlohe 24 Grad und trocken, sowie Holzheim 25 Grad.
0: 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Es ist 13 Uhr und 59 Minuten. 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
3: Ich bin Joshua Heise. Kanzler Merz hat ein rosiges Bild für Deutschlands Zukunft gezeichnet. Schwarz-Rot habe zuletzt wichtige Reformen angestoßen, etwa bei Rente und Wirtschaft, so der CDU-Chef nach einem 2-tägigen Treffen der Regierung. Der Hitzesommer habe gezeigt, dass die Prävention von Waldbränden verbessert werden müsse, fügte Merz hinzu und zeigte sich insgesamt zuversichtlich, gesteckte Ziele zu erreichen. Seit Wochen blutet das Portemonnaie an der Zapfsäule. Zwar sind die Spritpreise im Vergleich zur Vorwoche leicht gesunken, allerdings müssten sie wegen des gesunkenen Ölpreises und dem starken Euro eigentlich noch günstiger sein, kritisiert der ADAC. Ein Liter Super E10 kostet aktuell im Bundesschnitt 2,15 Euro, also kaum weniger als vor einer Woche. Die Experten raten, vor 12 Uhr zu tanken, da seien die Preise am niedrigsten. Ammoniak tritt aus einem Tank in einer Eishalle in Passau aus. Nach Polizeiangaben werden Anwohner gebeten, Türen und Fenster geschlossen zu halten. Angrenzende Straßen seien gesperrt worden. Der Grund für den Gasaustritt sei noch unklar. Verletzte gebe es bisher keine. Auch die Schadenshöhe könne bislang nicht beziffert werden, hieß es. Ausländische Geheimdienste und kriminelle Banden richten jedes Jahr Milliardenschäden bei deutschen Unternehmen an. Der IT-Branchenverband Bitkom teilte mit, dass die Spuren häufig nach China und Russland führen. Im Fokus liegt besonders die Rüstungsindustrie. Fachleute raten Unternehmen zu einem guten Krisenmanagement im Fall eines Hackerangriffs und zu einem sicheren Zugangsmanagement. Möglicherweise kommt es in Nürnberg bald zum Prozess gegen einen Arzt, der falsche Impfbescheinigungen ausgestellt hat. Der Mann hat gestanden, in rund 1300 Fällen meist Minderjährigen Masern-Mumps-Röteln-Impfungen in den Impfpass eingetragen zu haben, obwohl so eine Immunisierung nicht stattgefunden hat. Er kassierte dafür rund 21.000 Euro. In mehr als 100 Fällen wird auch gegen Eltern ermittelt.
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2: Auf der A7 Füssenreute Richtung Ulm staut es sich zwischen Rastplatz Finningen und Kreuz Ulm-Elchingen auf 6 Kilometern mit bis zu 38 Minuten Zeitverlust. Zwischen Nersingen und Kreuz Ulm-Elchingen blockiert nach einem Unfall mit einem LKW der rechte Fahrstreifen. Vorsicht auf der A96 München Richtung Lindau. An der Ausfahrt Buchlohe West liegen Fahrzeugteile auf der Fahrbahn. Auf Höhe Holzgüns ein Spanngurt. Und hier die neuesten Blitzer auf Radio Schwaben. In Augsburg auf der Südtiroler Straße und der Kurt-Schumacher-Straße. In Senden auf der Dorfstraße sowie am Spielberg in Friedberg. Meldet Staus und Blitzer immer per WhatsApp unter 08000 11 82 11.
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0: 20 Grad und in Neu-Ulm 25 Grad bei geringer Bewölkung.
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0: Auf der A7 Füssenreute Richtung Ulm staut es sich zwischen Rastplatz Finningen und Kreuz Ulm-Elchingen auf 6 Kilometern mit bis zu 50 Minuten Zeitverlust. Zwischen Nersingen und Kreuz Ulm-Elchingen blockiert nach einem LKW-Unfall der rechte Fahrstreifen. Vorsicht auf der A96 München Richtung Lindau an der Ausfahrt Buchlohe West. Fahrzeugteile liegen auf der Fahrbahn. Vorsicht auf der B31 Friedrichshafen Richtung Lindau zwischen Kressbronn, B467 und B308. A96 Siedmarszell. Ein Fahrradfahrer ist auf der Fahrbahn. Und hier die neuesten Blitzer auf Radio Schwaben. Blitzer gibt es in Augsburg auf der Südtiroler Straße und der Kurt-Schumacher Straße, in Gundelfingen auf der Lauinger Straße, in Friedberg am Spielberg sowie in Neu-Ulm auf der Leipheimer Straße. Kommt's gut an!
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0: Das ist euer Sommer mit Radio Schwaben für ganz Bayerisch Schwaben und das Allgäu. Mit euch heute unterwegs, Andrea Alimente. Und jetzt für euch Michael Jackson mit They Don't Care About Us, Crockett's Theme von Jan Hammer und Michael Learns to Rock mit Wild Woman. Auf geht's.
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1: Heute Nachmittag wechseln sich Sonne und Wolken bei schwachem Wind ab. In Bayerisch-Schwaben und dem Allgäu ist es am Abend meist trocken. In der Nacht kann sich örtlich Nebel bilden und die Temperaturen sinken auf 14 bis 20 Grad. Der Radio Schwaben 3-Tage-Trend. Morgen ist es zunächst freundlich, später wolkiger und mit 29 bis 31 Grad warm. Der Wind frischt auf. Am Freitag gibt es im Tagesverlauf Regenschauer und örtlich Gewitter. Zum Abend ist es windiger. Am Wochenende ist es bedeckt und deutlich kühler. Die aktuellen Wetterwerte. Dinkelscherben 27 Grad, leicht bewölkt. Füssen 25 Grad. Gundelfingen 26 Grad.
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0: Es ist 14 Uhr und 57 Minuten. 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
3: Ich bin Joshua Heise. Die Bundesregierung hat nach einem zweitägigen Treffen die eigene Arbeit gelobt. Angestoßene Reformen zeigten erste Wirkung, sagten die Parteichefs von SPD und CDU Klingbeil und Merz. Als Beispiele nannten sie die zahlreichen Firmengründungen, Wirtschaftswachstum sowie die Modernisierungen von Schienen, Krankenhäusern, Straßen, Brücken, Schulen und Kitas. Finanzminister Klingbeil hat die Pläne zur Zuckersteuer ins richtige Licht gerückt. Er stellte klar, dass nur intern darüber debattiert wurde, auch Getränke ohne Zuckerzusatz mit einer Steuer zu belegen, also etwa Cola Zero oder Hafermilch. Er selbst halte von solchen Plänen nichts und deswegen werde das nicht kommen, so der SPD-Chef. Schlechte Ernte, hohe Kosten und schwierige Märkte. Bayerns Bauern haben es gerade nicht leicht. Der Bauernverband fordert deshalb eine 500 Millionen Euro Staatszuschuss für die Landwirtschaft. Ohne ein staatliches Sofortprogramm drohen nach Worten von Verbandspräsident Felsner Betriebsaufgaben. Nach schweren Überschwemmungen im Himalaya-Staat Nepal werden mindestens 384 Reisende vermisst. Unter den Vermissten in der Grenzregion zu Tibet sind 291 Ausländer, wohl auch aus Deutschland. Ganze Dörfer wurden weggespült, Straßen, Brücken und Kraftwerke sind beschädigt. Auch im benachbarten Tibet gibt es wegen einer Schlammlawine Opfer und Vermisste. Der Wohnungsbau in Deutschland geht zu langsam voran. Wie der neue Baumonitor zeigt, wurden im letzten Jahr fast 85.000 Wohnungen weniger fertiggestellt als noch vor 2 Jahren. Somit würden aktuell rund 1,3 Millionen Wohnungen in Deutschland fehlen. Laut Baubranche ist das auch ein Problem für den Arbeitsmarkt. Freie Stellen könnten nicht besetzt werden, weil es keine bezahlbaren Wohnungen gäbe.
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1: Auf der A7 Füssen Reute Richtung Ulm zwischen Rastplatz Finningen und Kreuz Ulm-Elchingen 6 Kilometer Stau, Zeitverlust bis zu 39 Minuten. Vorsicht auf der B31 Friedrichshafen Richtung Lindau zwischen Kressbronn, B467 und B308, A96 Sigmarszell wegen eines Fahrradfahrers auf der Fahrbahn. Und hier die neuesten Blitzer auf Radio Schwaben. In Augsburg auf der Mühlhauser Straße und der Südtiroler Straße, auf der Lauinger Straße in Gundelfingen, der Leipheimer Straße in Neu-Ulm sowie der Bruckhofstraße in Illertissen. Kommt gut ans Ziel.
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5: Und wir sind schon wieder angekommen in der Mitte der Woche. Servus, es ist der Mittwoch, hier ist Radio Schwaben, Urlaub on Air. Mein Name ist Lukas Brosser und ich bringe euch jetzt durch den Nachmittag, rein in den Abend und vor allem auch rein in den Feierabend. Schön, dass ihr mit dabei seid. Auf geht's mit den 80er, 90ern und aktuellen Hits.
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3: Es ist 15 Uhr und 25 Minuten. 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
4: Heute Nachmittag zwischen Donau und den Alpen Sonne und Wolken. Am Abend meist trocken, in der Nacht bildet sich örtlich Nebel. Der Radio Schwaben 3-Tage-Trend. Morgen gibt es in Bayerisch-Schwaben und dem Allgäu zunächst freundliche Abschnitte. Am Nachmittag ist es mit rund 30 Grad nochmals heiß. Am Freitag folgen im Tagesverlauf Schauer und örtliche Gewitter. Abends geht es auf etwa 18 Grad zurück. Zum Wochenende hin ist es bedeckt und kühler. Derzeit in Kissing, Oberstaufen und Rhein am Lech jeweils 26 Grad bei geringer Bewölkung.
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4: Vorsicht auf der A7 Ulm Richtung Füssenreute zwischen Rastplatz Tannengarten und Rastplatz Badhauser Wald wegen Reifenteilen auf der Fahrbahn. Zwischen Rastplatz Leiby und Kreuz Ulm-Elchingen staut es sich auf 5 Kilometern. Der Zeitverlust beträgt bis zu 9 Minuten. Auf der B10 Europastraße Augsburg Richtung Ulm zwischen Memminger Straße in Neu-Ulm und B28 Neu-Ulm-Mitte blockiert die Unfallaufnahme zwei rechte Fahrstreifen. Und hier die neuesten Blitzer auf Radio Schwaben. Auf der Wittislinger Straße in Dillingen und der Lauinger Straße in Gundelfingen wird geblitzt. Außerdem auf der Leipheimer Straße in Neu-Ulm sowie der Bruckhofstraße in Illertissen. Kommt gut ans Ziel.
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7: Und jetzt geht's langsam, aber sicher bei vielen so langsam in Richtung Endspurt auf der Arbeit. Deswegen jetzt nochmal einen frischen Kaffee holen. Ich glaube, ich mache das jetzt auch. Radio Schwaben ein bisschen lauter drehen. Dann nerven dann die Kollegen vielleicht ein Ticken weniger. Man kriegt nochmal einen kleinen Motivationsschub. Und dann sind wir auch ganz, ganz schnell angekommen in eurem Feierabend. Also packen wir's zusammen an, damit schnell geht. Radio Schwaben ein bisschen lauter drehen. Dann nerven dann die Kollegen vielleicht ein Ticken weniger. Man kriegt nochmal einen kleinen Motivationsschub. Und dann sind wir auch ganz, ganz schnell angekommen in eurem Feierabend.

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0: Gleich mehr davon. 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
1: Heute Nachmittag zeigt sich ein Wechselspiel aus Sonne und Wolken. Der Wind ist kaum spürbar. In Bayerisch-Schwaben und dem Allgäu setzt sich das bis zum Abend fort. Der Radio Schwaben 3-Tage-Trend. Morgen gibt es Sonne und Wolken, später ist der Himmel dichter. Die Temperaturen steigen auf 30 bis 31 Grad. Am Freitag gibt es ab Mittag Gewitter, örtlich auch mit Hagel, später ziehen Schauer durch. Zum Wochenende hin ist es bedeckt und deutlich kühler, mit Höchstwerten zwischen 21 und 24 Grad. Momentan haben wir in Aindling 26 Grad, trocken und stark bewölkt, in Erkheim 26 Grad und in Jettingen-Scheppach 27 Grad.
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0: Es ist 15 Uhr und 56 Minuten. 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
3: Ich bin Joshua Heise. Kanzler Merz bleibt seiner Linie treu. Die sogenannte Rente mit 63 werde wie geplant abgeschafft, sagte er nach der Kabinettsklausur in Brandenburg. Drei ostdeutsche CDU-Ministerpräsidenten hatten zuletzt gefordert, die abschlagsfreie Rente nach 45 Beitragsjahren beizubehalten. Auch Teile der SPD wollten an der Rente mit 63 festhalten. Für Limonaden und Colas soll ja bald eine Zuckersteuer fällig werden. Eine Extrasteuer auf zuckerfreie Getränke wird es aber nicht geben. Das hat Finanzminister Klingbeil klargestellt. Gestern war eine Vorlage seines Ministeriums veröffentlicht worden, in dem auch von einer Steuer für Zero- und Light-Getränke mit Süßstoff sowie Biermischgetränke, Haferdrinks und Fertigkaffees die Rede war. Das ergebe jedoch keinen Sinn, so Klingbeil. Nigerias Präsident Tinubu hat nach Massenentführungen aus Moscheen eine Großfahndung angeordnet. Bewaffnete Männer hatten am Freitag während der Gebetszeit 4 Dörfer im Bundesstaat Niger überfallen und Dutzende Gläubige verschleppt, auch Frauen, Kinder und Babys. Lokale Medien sprechen von bis zu 600 Entführten. Wer hinter dem Angriff steckt, ist noch unklar. Ein Mitarbeiter des Frankfurter Flughafens ist nach einer Malaria-Infektion gestorben. Das hat der Fraport bestätigt. Inzwischen sind 6 Beschäftigte erkrankt. Sie sind in ärztlicher Behandlung. Zudem wurden Mückenfallen aufgestellt und Mücken gefangen. Die betroffenen Personen hatten sich laut RKI Anfang Juli infiziert durch eine mit dem Flugzeug eingeschleppte Anopheles-Mücke. Bayerns Verkehrsminister Bernreiter fordert von der Deutschen Bahn mehr Rücksicht auf Bahnreisende im Freistaat. Aktuell gäbe es 120 Stellen, an denen Züge langsamer fahren müssten und auf 45 Linien könne nicht mehr nach dem regulären Fahrplan gefahren werden. Bernreiter sagte, es sei nicht hinnehmbar, dass an vielen Baustellen nichts vorangehe, weil Maschinen oder Personal fehlten.
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1: Auf der A7 Füssen-Reute Richtung Ulm zwischen dem Rastplatz Leiby und dem Kreuz Ulm-Elchingen 5 Kilometer Stau, Zeitverlust bis zu 9 Minuten. Hier die neuesten Blitzer auf Radio Schwaben. Auf der Lauinger Straße in Gundelfingen und der Wittislinger Straße in Dillingen wird geblitzt. Am unteren Graben in Augsburg sowie auf der Leipheimer Straße in Neu-Ulm und der Bruckhofstraße in Illertissen. Gute und sichere Fahrt.
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4: Das ist er, der Nachmittag am Mittwoch. Schön, dass das mit uns macht. Hier ist Radio Schwaben, hier ist Urlaub on Air und hier ist auch Lukas Brosser für euch an den Reglern. Wir haben ganz, ganz viel Musik für euch und im Gegenzug ganz wenig Gequatsche, damit ihr einfach gut durchkommt und entspannt arbeiten könnt. Jetzt kommen wieder mehr 80er, 90er aktuelle Hits. Einfach aufdrehen, nochmal einen großen Schluck aus der Kaffeetasse nehmen und dann geht's ruckzuck in Richtung Feierabend. Wir bringen euch dahin.
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1: Es ist 16 Uhr und 27 Minuten. 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
2: Sonne und Wolken wechseln sich am Nachmittag ab. Meist ist es trocken. In Bayerisch-Schwaben und dem Allgäu ist der Wind heute schwach bis Mitternacht teils bewölkt. In der Nacht bleibt es trocken bei 14 bis 18 Grad. Der Radio Schwaben 3-Tage-Trend. Morgen zunächst freundlich, später zunehmend bewölkt bei 25 bis 31 Grad. Am Freitag beginnt der Tag bewölkt. Im Tagesverlauf ziehen teils Gewitter mit Hagel auf. Zum Abend folgen Regen und auffrischender Wind. Zum Wochenende hin ist es bedeckt und Tag bewölkt. Im Tagesverlauf ziehen teils Gewitter mit Hagel auf. Zum Abend folgen Regen und auffrischender Wind. Zum Wochenende hin ist es bedeckt und

0: Wasser, am Unteren Graben in Augsburg und am Spielberg in Friedberg, in der Leipheimer Straße in Neu-Ulm sowie in der Bruckhofstraße in Illertissen. Kommt gut ans Ziel.
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2: Wusstet ihr eigentlich, dass wir schon auf der guten Hälfte der Woche angekommen sind? Naja, tatsächlich. Und zwar seit heute Mittag gehen wir ja aufs neue Wochenende zu und nicht mehr vom alten Wochenende weg. Wenn ihr heute im Feierabend angekommen seid, dann habt ihr auch schon einen Großteil der Woche arbeitsmäßig hinter euch. 3 von 5 schon erledigt und ihr wisst Bescheid, Donnerstag wird schon entspannter auf der Arbeit und Freitag, der ist nicht mehr ernst zu nehmen. Also, packen wir es zusammen an. Wir haben einen großen Step die Woche schon geschafft.
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1: Heute am frühen Abend zeigt sich bei kaum Wind ein Wechsel aus Sonne und Wolken in Bayerisch-Schwaben und dem Allgäu. In der Nacht ist es mit 14 bis 20 Grad frischer. Der Radio Schwaben 3-Tage-Trend. Morgen gibt es zunächst freundliche Abschnitte, später ziehen mehr Wolken auf und die Temperaturen steigen auf 25 bis 31 Grad. Am Freitag entwickeln sich nach einem teils freundlichen Start Gewitter, örtlich mit Hagel, danach folgen Regenschauer und auffrischender Wind. Zum Wochenende hin zeigt es sich bedeckt und deutlich kühler. Aktuell sind es in Welden 27 Grad bei bedecktem Himmel, in Lindau 26 Grad und in Harburg 26 Grad bei starker Bewölkung.
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0: Es ist 16 Uhr und 58 Minuten. 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
3: Ich bin Joshua Heise. Nach der Sturzflut in Nepal ist die Zahl der Todesopfer auf 72 gestiegen. Hunderte Menschen werden vermisst. Nach offiziellen Angaben gehören dazu auch knapp 300 Ausländer, etwa aus Deutschland, Spanien und den USA. In der betroffenen Provinz Bagmati wurden Häuser und Brücken weggespült oder beschädigt. Grund für die Flut könnte ein Gletschersee sein, dessen natürliche Dämme plötzlich nachgegeben haben. Innenminister Dobrindt will noch in diesem Jahr neue Sicherheitsgesetze auf den Weg bringen. Der Grund, er befürchtet immer mehr hybride Angriffe auf Deutschland. Jahrzehntelang sei darüber gestritten worden, nun gebe es in der Koalition Einigkeit, sagte der CSU-Politiker nach der Kabinettsklausur. Ein Vorhaben ist etwa das Upgrade der Nachrichtendienste in echte Geheimdienste. Zero Zucker gleich Zero Steuer. Finanzminister Klingbeil hat den Vorschlag seiner eigenen Mitarbeiter gestoppt, nachdem die geplante Zuckersteuer auch auf Zero-Getränke, alkoholfreies Bier oder Pflanzenmilch erhoben werden sollte. Gleichzeitig betonte er, dass der Vorschlag nur ein Arbeitspapier war, kein Gesetzentwurf. An der Zuckersteuer an sich will er aber festhalten. Manchmal scheint es so, als würde in Deutschland ständig irgendwo gewählt werden. Um einen ewigen Wahlkampfmodus zu vermeiden, hatte Bundestagsvizepräsident Nuripur von den Grünen vorgeschlagen, zumindest Bundes- und Kommunalwahlen zusammenzulegen. Von Bayerns Innenminister Herrmann kommt dazu ein hartes Nein. Sein Argument: Bei Bundestags- und Kommunalwahlen gehe es um völlig verschiedene Themen. Fans in aller Welt trauern um Country-Ikone Dolly Parton. Auch zahlreiche Promis und Spitzenpolitiker ehren die mit 80 Jahren an Krebs verstorbene Sängerin. Ronny Thorau fasst die Reaktionen zusammen.
4: Auf Dolly Partons Sternenplakette auf Hollywoods Walk of Fame liegen Blumensträuße und in New York wurde am Abend die Spitze des Empire State Buildings in glitzerndes rosa Licht getaucht. Musikerkollegen schreiben zum Beispiel, die Welt ohne Dolly Parton sei weniger funkelnd. US-Präsident Donald Trump hat die Fahnen in den gesamten USA für eine Woche auf Halbmast setzen lassen.
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1: Auf der A8 Stuttgart Richtung München ist zwischen Zusmarshausen und dem Rastplatz Streitheimer Forst Süd nach einem Unfall die Richtungsfahrbahn blockiert. Und hier die neuesten Blitzer auf Radio Schwaben. Auf der Lauinger Straße in Gundelfingen, am Urlesberg in Dürrlauingen sowie auf der Leipheimer Straße in Neu-Ulm. Auf der Friedrich-Ebert-Straße in Augsburg, am Spielberg in Friedberg und auf der Kemptener Straße in Haldenwang. Die kostenfreie Verkehrs- und Blitzer-Hotline 08000 1182 11.
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6: Ob noch auf der Arbeit, im Auto auf dem Weg nach Hause oder schon daheim angekommen. Schön, dass ihr es mit Radio Schwaben macht. Hier ist Lukas Bosser für euch an den Reglern und ich habe ganz, ganz viel Musik für euch aus den 80ern, den 90ern und den aktuellen Hits. Also völlig egal, ob ihr auf der Arbeit keinen Bock mehr habt und noch so ein bisschen Antrieb braucht, ob ihr zu Hause vielleicht gerade Abendessen macht und so ein bisschen Hintergrundmusik wollt oder gerade im Feierabendverkehr seid und einfach nur zu Hause ankommen wollt. Wir sind auf jeden Fall da für euch. Hier ist euer Sender, hier ist Radio Schwaben.
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0: Es ist 17 Uhr und 25 Minuten. 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
1: Zum frühen Abend liegt eine dichte Wolkendecke über dem Land. Der Wind ist kaum spürbar. Heute Abend lockert es stellenweise auf. In der Nacht sinken die Temperaturen auf 14 bis 18 Grad. Der Radio Schwaben 3-Tage-Trend. In Bayerisch-Schwaben und dem Allgäu zeigt sich morgen ein freundlicher Start. Später ist es wolkiger und mit 30 bis 31 Grad heiß. Am Freitag ziehen im Tagesverlauf kräftige Gewitter auf, teils mit Hagel und auffrischendem Wind. Am Wochenende ist es zwischen Donau und den Alpen bedeckt und deutlich kühler. Im Moment ist es in Friedberg bei 27 Grad, in Memmingen und Oettingen bei 26 Grad klar.
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1: Auf der A8 Stuttgart Richtung München ist zwischen Zusmarshausen und Rastplatz Streitheimer Forst Süd nach einem Unfall die Richtungsfahrbahn blockiert. Und hier die neuesten Blitzer auf Radio Schwaben. Blitzer auf der Kemptener Straße in Haldenwang, am Spielberg in Friedberg sowie am Urlesberg in Dürrlauingen. Kommt gut ans Ziel.
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4: 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Viele haben ihn schon geschafft, den Sprung in den Feierabend. Jetzt kommt gut nach Hause oder gerade gut zu Hause an. Lasst es euch richtig gut gehen und genießt den Mittwochfeierabend herrlich. Und alle anderen, die vielleicht heute noch ein bisschen länger auf der Arbeit sein müssen, Spätschicht haben oder wie auch immer, jetzt kehrt ja meistens schon so ein kleines bisschen Ruhe ein. Wir hoffen, für euch werden die letzten Stunden jetzt recht entspannt und wir sind auf jeden Fall da für euch. Ich habe ganz viel Musik für euch. Mein Name ist Lukas Bosser und ich begleite euch auch durch die Spätschicht rein in den Mittwochabend. Schön, dass ihr mit dabei seid.
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2: Heute am frühen Abend zeigt sich meist bedeckter Himmel. In Bayerisch-Schwaben und dem Allgäu ist der Wind kaum spürbar. Bis Mitternacht lockert es örtlich etwas auf. In der Nacht geht es auf rund 15 Grad zurück. Stellenweise bildet sich Nebel. Der Radio Schwaben 3-Tage-Trend. Morgen beginnt mit Auflockerungen. Später zeigt es sich wieder wolkiger und heiß mit bis zu 31 Grad. Am Freitag folgen im Tagesverlauf Gewitter, teils mit Hagel und kräftigem Regen. Dazu frischt der Wind deutlich auf. Zum Wochenende hin zeigt es sich überwiegend bedeckt und wechselhaft, örtlich mit Regenschauern. Momentan haben wir in Pöttmes 27 Grad, in Mindelheim 24 Grad und in Nördlingen 26 Grad bei wolkenlosem Himmel.
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0: Es ist 17 Uhr und 56 Minuten. 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
4: Ich bin Joshua Heise. Zahlreiche Tote und hunderte Vermisste gibt es nach der heftigen Sturzflut in Nepals Gebirgsregion. Die genaue Zahl der Verschollenen ist laut nepalesischen Behörden noch unklar. Vermisst werden auch Touristen aus Deutschland, Spanien und den USA. Grund für die Flut könnte sein, dass die natürlichen Dämme eines Gletschersees plötzlich nachgegeben hatten. Das Bundesarbeitsministerium hat eine Studie zur Vermögensungleichheit in Deutschland ausgeschrieben. Laut Bild-Zeitung soll damit geschaut werden, wie der Reichtum im Land verteilt ist. Erstmal muss aber eine Firma oder ein Institut den Auftrag annehmen. Ein Abschlussbericht soll im November 2027 vorliegen. Die Ergebnisse könnten wichtig für die Diskussion um die Reform der Erbschafts- oder Vermögenssteuer sein. In einem Prozess um Social-Media-Sucht von Kindern hat der Facebook-Mutterkonzern Meta einem Vergleich mit den klagenden US-Bundesstaaten in Höhe von knapp 16,7 Milliarden US-Dollar zugestimmt. Tina Eck berichtet.
5: Meta kauft sich frei, hat ja Geld genug. Der Prozess um die Klage der Bundesstaaten hatte im kalifornischen Oakland gerade erst begonnen, da ist er schon wieder vorbei. Dutzende Staaten hatten Meta vorgeworfen, Kinder gezielt von sozialen Medien wie Facebook und Instagram abhängig zu machen und Daten zu sammeln.
4: Der Karikaturist Hans Traxler ist tot. Wie das Karikaturamuseum und die Stadt Frankfurt mitgeteilt haben, starb er am Montag im Alter von 97 Jahren in der Main-Metropole. Traxler gehörte zu den Mitbegründern der Satire-Magazine Pardon und Titanic. Bekannt war er vor allem für seine Karikaturen von Helmut Kohl, dem er den Spitznamen Birne einbrachte. Auch den Hopfenanbauern hat der Hitzesommer zugesetzt. Die Ernte der Bierzutat wird Schätzungen zufolge um etwa 17% kleiner ausfallen als im Vorjahr. Ein Verbandssprecher sagte, die Hopfenpflanzer würden wohl bis zu 100 Millionen Euro weniger einnehmen. Die meisten von ihnen haben ihre Anbaugebiete in Bayern. Es gehe inzwischen vielen Familienbetrieben wirtschaftlich sehr schlecht, hieß es.
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2: Auf der A8 Stuttgart Richtung München zwischen Zusmarshausen und Rastplatz Streitheimer Forst Süd ist ein Unfall passiert. Und hier die neuesten Blitzer auf Radio Schwaben. Auf der B25 bei Harburg, am Spielberg in Friedberg und am Schumacherring in Kempten. Die kostenfreie Verkehrs- und Blitzer-Hotline 08000 11 82 11.
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6: 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Das ist der Mittwochabend und es ist ein Meilenstein der Woche. Ich will nicht übertreiben, aber ist wirklich so. Wir haben 3 von 5 Arbeitstagen geschafft. Morgen in der Früh, wenn ihr aufwacht, ist schon Donnerstag. Das heißt, wenn ihr nach Hause kommt, Donnerstagabend, da kann man dann schon abends auch ein bisschen was machen, weil man weiß, es ist schon demnächst der Freitag da und dann wird alles entspannt. Also jetzt haben wir eigentlich schon das Schlimmste der Woche definitiv komplett hinter uns und eigentlich sind wir schon mittendrin im Positiven, im schönen Teil der Woche.
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3: Es ist 18 Uhr und 26 Minuten. 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
4: Heute zum frühen Abend zeigt sich der Himmel zwischen Donau und Alpen meist bewölkt, örtlich noch mit Sonne. In Bayerisch-Schwaben und dem Allgäu weht der Wind schwach. In der Nacht kann sich in den Tälern Nebel bilden und es kühlt auf 14 bis 20 Grad ab. Der Radio Schwaben 3-Tage-Trend. Morgen beginnt der Tag zunächst freundlich. Im Tagesverlauf ziehen mehr Wolken auf. Am Nachmittag liegen die Temperaturen zwischen 25 und 31 Grad. Übermorgen sind gebietsweise kräftige Gewitter mit Starkregen, örtlich auch Hagel möglich. Am Wochenende ist es deutlich kühler und meist bedeckt, teils mit Regenschauern. Im Moment sind es in Hautstetten 25 Grad bei leicht bewölktem Himmel, in Mauerstetten 25 und in Tapfheim 27 Grad.
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4: Ihr habt freie Fahrt, derzeit gibt es keine Verkehrsbehinderungen. Geblitzt wird an zwei Stellen, auf der B25 bei Harburg und auf der Kemptener Straße in Haldenwang. Kommt gut an.
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6: Durch den Abend zusammen mit Lukas Bosser und Radio Schwaben Urlaub on Air. Ich bin für euch an den Reglern und habe ganz, ganz viel Musik für euch. Schön, dass ihr eingeschaltet habt. Hier kommen wieder mehr 80er, mehr 90er und mehr aktuelle Hits.
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Und auch den Mittwoch haben wir zusammen wieder geschafft. Hier bei Radio Schwaben, Urlaub on Air. Hier ist Lukas Bosser nochmal. Immer da für euch von 15 bis 19 Uhr. Ja, das war die Hälfte der Woche. Die haben wir jetzt abgehakt. Und ab morgen geht's schon wieder ganz, ganz, ganz schnell Richtung Wochenende. Denn wenn wir uns das nächste Mal hören, dann ist schon wieder Donnerstagnachmittag, Donnerstag Feierabend. Das wird herrlich. Und natürlich geht's hier auf Radio Schwaben weiterhin weiter mit ganz, ganz viel guter Musik. Ihr wisst, ich verabschiede mich immer mit einem Song aus meiner Sendung. Diese Woche haben wir das Thema deutsche Bands und eine sticht da enorm raus. Und zwar die Scorpions. Hier sind sie jetzt für euch am Mittwochabend mit Rock You Like a Hurricane.

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1: Zum Abend hin wechseln sich Wolken und etwas Sonne ab. Der Wind ist schwach. In der Nacht kühlt es auf 13 bis 18 Grad ab. Meist ist es bewölkt. Der Radio Schwaben 3-Tage-Trend. Morgen gibt es zunächst viel Sonne, später mehr Wolken. Am Nachmittag wird es mit 25 bis 31 Grad heiß. Am Freitag entwickeln sich ab Mittag Gewitter, teils mit Hagel, die später nachlassen. Am Wochenende ist der Himmel meist bedeckt, örtlich sind Regenschauer möglich. In Bayerisch-Schwaben und dem Allgäu ist es deutlich kühler. In Stadtbergen liegen die Temperaturen bei 26 Grad, in Jengen bei 23 Grad und stark bewölktem Himmel, in Burtenbach bei 27 Grad.
0: 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Es ist 18 Uhr und 58 Minuten. 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
2: Ich bin Gregor Jose Moser. Es geht um den Schutz von Kindern in sozialen Medien. Nach einer Klage von mehreren US-Bundesstaaten gegen den Facebook-Mutterkonzern Meta haben sich beide Seiten auf einen Vergleich geeinigt. Das Unternehmen, das auch hinter Instagram steht, zahlt rund 16,7 Milliarden Dollar an die Bundesstaaten. Außerdem wird der Konzern von Mark Zuckerberg dazu verpflichtet, zeitliche Begrenzungen und nächtliche Sperren für Teenager einzuführen und er muss die Altersprüfung verbessern. Nach der Sturzflut in Nepal steigt die Zahl der Todesopfer immer weiter auf jetzt 95. Hunderte Menschen werden vermisst. Den Behörden des Himalaya-Staates zufolge gehören dazu auch knapp 300 Ausländer, darunter Menschen aus Deutschland, Spanien und den USA. Grund für die Flut könnte ein Gletschersee sein, dessen natürliche Dämme plötzlich nachgegeben hatten. Ein rosiges Bild für Deutschlands Zukunft hat Kanzler Merz gezeichnet. Schwarz-Rot habe zuletzt wichtige Reformen angestoßen, etwa bei Rente und Wirtschaft. So Merz nach der zweitägigen Kabinettsklausur. Die bayerische Wirtschaft zeigt sich verhalten optimistisch. Janina Singer berichtet.
3: Als erleichternd bezeichnet der Hauptgeschäftsführer der Vereinigung der Bayerischen Wirtschaft Brossard die Ergebnisse der Klausur. Sie zeigten, dass die Bundesregierung an ihrem Reformkurs festhalten wolle. Auch wenn einige Maßnahmen unbequem seien, sie seien überlebenswichtig für den Standort. Reformbekenntnisse reichten aber nicht, eine schnelle Umsetzung sei entscheidend.
2: Wegen der Musical-Verfilmung The Rocky Horror Picture Show wurde er in den 1970er Jahren bekannt. Jetzt ist der Schauspieler und Sänger Tim Curry im Alter von 80 Jahren verstorben. Das berichten mehrere Medien übereinstimmend. Außerdem verkörperte er 1990 den bösen Clown Pennywise in Stephen Kings S.
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1: Alles frei auf den Straßen, keine Staus oder Verkehrsbehinderungen in der Region. Und hier die neuesten Blitzer auf Radio Schwaben. Blitzer gibt es auf der B25 bei Harburg und in der Kemptener Straße in Haldenwang. Meldet Staus und Blitzer immer per WhatsApp unter 08000 11 82 11.
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1: Es ist 19 Uhr und 25 Minuten. 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
2: Zum Abend hin liegt eine graue Wolkendecke über der Landschaft. Der Wind ist kaum spürbar. In Bayerisch-Schwaben und dem Allgäu ist die Nacht überwiegend bewölkt. Der Radio Schwaben 3-Tage-Trend. Morgen zeigen sich Auflockerungen, zum Mittag verdichten sich die Wolken, am Nachmittag ist es heiß mit 30 bis 31 Grad. Am Freitag entwickeln sich im Tagesverlauf kräftige Gewitter, örtlich mit Hagel und starken Böen. Am Wochenende ist es bedeckt, einzelne Regenschauer sind möglich, die Höchstwerte liegen dann nur noch zwischen 22 und 24 Grad. Im Moment liegen die Temperaturen in Aichach bei 26 Grad und in Bad Wörishofen bei 23 Grad. In Wallerstein gibt es bei 26 Grad einen wolkenlosen Himmel.
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2: Alles frei auf den Straßen. Keine Staus oder Verkehrsbehinderungen in der Region. Und hier die neuesten Blitzer auf Radio Schwaben. Sie stehen auf der B12 bei Buchlohe und der Kemptener Straße in Haldenwang. Kommt gut an.
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2: Diese Stunde ist für alle, die jetzt noch arbeiten müssen. Ob in Mehring, Wemding oder Bad Wörishofen. Jetzt geht's weiter mit den besten Songs. Für euch Alanis Morissette mit Ironic, Forever Young von Alphaville und die Backstreet Boys mit Get Down.

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1: Zum Abend liegt eine kompakte Wolkendecke über dem Land. Der Wind ist kaum spürbar. In Bayerisch-Schwaben und dem Allgäu lockert es in der Nacht örtlich etwas auf. Im Ostallgäu kann sich Nebel bilden. Der Radio Schwaben 3-Tage-Trend. Morgen zeigt es sich am Vormittag zeitweise freundlicher, bevor die Wolken wieder dichter sind. Am Nachmittag steigen die Temperaturen auf 25 bis 31 Grad. Am Freitag entwickeln sich ab Mittag kräftige Gewitter, teils mit Hagel und stürmischen Böen. Danach kühlt es spürbar ab. Am Wochenende zeigt es sich bedeckt mit einzelnen Regenschauern und noch rund 22 Grad. Im Moment in Bobingen 25 Grad, Buxheim 25 Grad und Dillingen 26 Grad. Trocken und leicht bewölkt.
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0: Es ist 19 Uhr und 56 Minuten. 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
3: Ich bin Gregor Jusse Moser. Zwei Beschäftigte am Frankfurter Flughafen sind an den Folgen einer Malariaerkrankung gestorben. Der erste Todesfall ereignete sich schon Anfang Juli. Den zweiten Fall hat der Flughafenbetreiber Fraport heute bekannt gegeben. Thomas Bremser berichtet.
4: Mücken aus einem Malariagebiet sollen im Frachtraum oder Gepäck nach Deutschland gekommen sein. Laut Gesundheitsamt waren insgesamt 6 Beschäftigte betroffen, den anderen 4 geht es mittlerweile wieder gut. Dass Malariamücken im Flugzeug oder an einem Flughafen auftauchen, kommt nur sehr selten vor. Deshalb sei das Risiko für Flugreisende gering. Von Mensch zu Mensch ist die Infektion nicht übertragbar und die infizierte Mücke sei wahrscheinlich schon tot, sagen die Behörden.
3: 95 Tote und hunderte Vermisste gibt es nach der heftigen Sturzflut in Nepals Gebirgsregion. Die genaue Zahl der Vermissten ist laut der nepalesischen Polizei noch unklar. Die Suche dauere weiter an. Vermisst werden demnach auch hunderte Reisende, darunter knapp 300 Ausländer aus unter anderem Deutschland, Spanien und den USA. Für Limonaden und Cola soll bald ja eine Zuckersteuer fällig werden. Eine Extrasteuer auf zuckerfreie Getränke wird es aber nicht geben, das hat Bundesfinanzminister Klingbeil klargestellt. Gestern war eine Vorlage seines Ministeriums veröffentlicht worden, in dem auch von einer Steuer für Zero- und Light-Getränke mit Süßstoff sowie Biermischgetränke, Haferdrinks und Fertigcafés die Rede war. Es habe sich aber nur um einen Arbeitsstand gehandelt, so Klingbeil. Die Bayreuther Festspiele ziehen zum Abschluss ihrer Jubiläumsausgabe zum 150-jährigen Bestehen eine positive Bilanz, trotz mehrerer Kontroversen. Sämtliche Aufführungen seien ausverkauft gewesen, so ein Sprecher. Darin sieht Festspielleiterin Katharina Wagner ein ganz besonderes Zeichen der Verbundenheit mit Bayreuth. Für viel Kritik sorgte unter anderem die Aufführung von Der Ring des Nibelungen, dessen Bühnenbild mittels künstlicher Intelligenz geschaffen wurde.
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1: Auf der B2 Augsburg Richtung Donauwörth ist auf Höhe Westendorf nach einem Unfall der Verzögerungsstreifen blockiert. Und hier die neuesten Blitzer auf Radio Schwaben. Auf der Augsburger Straße in Nersingen, auf der B12 bei Buchlohe und auf der Kemptener Straße in Haldenwang. Kommt gut ans Ziel.
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1: Im Studio für euch Martina Neu, einen schönen guten Abend. Und jetzt zurück zur Musik.

0: Es ist 20 Uhr und 25 Minuten. 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
1: Der heutige Abend ist überwiegend bewölkt und kaum windig. Zwischen Nordschwaben und dem Allgäu gibt es örtlich noch sonnige Abschnitte. Die milde Luft hält sich bis Mitternacht. Der Radio Schwaben 3-Tage-Trend. Morgen beginnt freundlich. Am Nachmittag und Abend wechseln Sonne und Wolken bei 25 bis 31 Grad. Am Freitag ziehen nach einem wolkigen Start ab Mittag kräftige Gewitter auf, teils mit Hagel und stürmischen Böen. Zum Wochenende hin ist es bedeckt mit einzelnen Regenschauern. Die Höchstwerte liegen zwischen 22 und 24 Grad. Aktuell meldet Untermeitingen 22 Grad, Bad Hindelang 20 Grad bei starker Bewölkung und Genderkingen 23 Grad bei vielen Wolken.
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1: Auf der B2 Augsburg Richtung Donauwörth ist auf Höhe Westendorf nach einem Unfall der Verzögerungsstreifen blockiert. Und hier die neuesten Blitzer auf Radio Schwaben. Geblitzt wird auf der Kemptner Straße in Hergensweiler, der Augsburger Straße in Nersingen sowie der Kemptner Straße in Haldenwang. Kommt gut ans Ziel.
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1: Starten wir rein. Mein Name ist Martina Neu. Ich begleite euch gut gelaunt durch den Mittwochabend in ganz Bayerisch-Schwaben und im Allgäu. Wir liefern euch den perfekten Mix aus 80ern, 90ern und den Hits von heute. Freut euch auf UB40 mit Falling in Love with You, True von Spandau Ballet und Andrew Donalds mit Michelle. Und jetzt aufdrehen!

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1: Heute Abend zeigt sich der Himmel vielfach bewölkt, örtlich mit freundlichen Auflockerungen. In Bayerisch-Schwaben und im Allgäu ist der Wind schwach. In der Nacht sinken die Temperaturen auf rund 15 Grad. Der Radio Schwaben 3-Tage-Trend. Morgen zeigt sich der Start teils freundlich, später ist es wolkiger und heiß mit Höchstwerten um 31 Grad. Am Freitag ziehen ab Mittag Gewitter auf, teils mit Hagel. Der Wind frischt kräftig auf und lässt abends nach. Zum Wochenende hin ist es meist bedeckt, örtlich sind Schauer möglich, insgesamt kühler. Die aktuellen Wetterwerte. In Dasing 21 Grad bei bedecktem Himmel, in Bad Grönenbach 22 und in Kaisheim 23 Grad.
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2: Es ist 20 Uhr und 55 Minuten. 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
3: Ich bin Gregor Jose Moser. Gletscher schmelzen, Hütten kämpfen mit Wassermangel und für Bergsteiger wird es teilweise gefährlicher. Die Folgen der Klimakrise sind in den Alpen vielerorts unmittelbar zu sehen und zu spüren. Der Deutsche Alpenverein hat jetzt Kanzler Merz in einem offenen Brief zu mehr Klimaschutz aufgerufen. Klimaschutz, Klimaanpassung und Naturschutz müssten zusammengedacht und verlässlich finanziert werden, so die Forderung des DAV. Schon nächste Woche Sonntag wählt Sachsen-Anhalt einen neuen Landtag als erstes von drei Bundesländern in diesem Wahlherbst. Der neue ARD-Deutschland-Trend sieht die AfD, die der Verfassungsschutz in Sachsen-Anhalt als gesichert rechtsextrem einstuft, bei jetzt 42%. Die CDU liegt bei 22%, 2 Prozentpunkte weniger als vor einem Monat. Es folgt die Linke mit 11%, ebenfalls minus 2 Prozentpunkte. Und einen Punkt dazu gewinnen die SPD mit jetzt 8 und die Grünen mit 6%. Es geht um den Schutz von Kindern in sozialen Medien. Nach einer Klage von mehreren US-Bundesstaaten gegen den Facebook-Mutterkonzern Meta haben sich beide Seiten auf einen Vergleich geeinigt. Das Unternehmen, das auch hinter Instagram steht, zahlt rund 16,7 Milliarden Dollar an die Bundesstaaten. Außerdem wird der Konzern von Mark Zuckerberg dazu verpflichtet, zeitliche Begrenzungen und nächtliche Sperren für Teenager einzuführen und er muss die Altersprüfung verbessern. Der aus der Rocky Horror Picture Show bekannte britische Schauspieler Tim Curry ist im Alter von 80 Jahren gestorben. Das berichten mehrere Medien unter Berufung auf seine Managerin. Mehr von Thomas Bremser.
4: Ein außerirdischer Wissenschaftler in Frauenkleidern. Mit der Rolle des Dr. Frankenfurter machte sich Tim Curry unsterblich. Das Musical Rocky Horror Show sorgte Anfang der 70er im konservativen Großbritannien für mächtig Wirbel. Der Film dazu ist Kult. Auch in den 90ern sorgte Curry für eine Filmfigur, die keiner vergisst. Den bösen Clown Pennywise in der Stephen King-Verfilmung S.
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1: Auf der B2 Augsburg Richtung Donauwörth ist auf Höhe Westendorf wegen eines Unfalls der Verzögerungsstreifen blockiert. Und hier die neuesten Blitzer auf Radio Schwaben. Auf der B12 bei Buchlohe sowie auf der Augsburger Straße in Nersingen wird geblitzt. Kommt gut an.
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1: Wir haben wieder nur die größten Hits für euch rausgesucht, von Nordschwaben bis ins Allgäu. Für euch am Mikro Martina Neu. Ich begleite euch noch bis Mitternacht auf Radio Schwaben. Viel Spaß. 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
3: Es ist 21 Uhr und 25 Minuten. 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
4: Heute am späten Abend ist es wolkig. Örtlich zeigt sich der Himmel aufgelockert. In Bayerisch-Schwaben und dem Allgäu weht nur ein schwacher Wind. In der Nacht ist es wechselnd bewölkt. Der Radio Schwaben 3-Tage-Trend. Morgen gibt es zunächst Auflockerungen. Ab Mittag ist es wieder wolkiger. Nachmittags sommerlich warm mit 26 bis 31 Grad. Am Freitag ziehen verbreitet Gewitter auf, teils mit Hagel und kräftigen Böen. Zum Abend hin lassen sie nach. Am Wochenende ist es überwiegend bedeckt. Im Norden sind einzelne Schauer möglich, bei 18 bis 24 Grad. Momentan haben wir in Affing 21 Grad, in Babenhausen 23 Grad bei stark bewölktem Himmel und in Wertingen 23 Grad.
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4: Auf der B2 Augsburg Richtung Donauwörth ist auf Höhe Westendorf nach einem Unfall der Verzögerungsstreifen blockiert. Uns liegt nur ein Blitzer vor, auf der Augsburger Straße in Nersingen. Kommt's gut an.
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4: Ich bin Martina Neu und für ganz Bayerisch-Schwaben und das Allgäu für euch am Mikro. Ich begleite euch noch bis Mitternacht auf Radio Schwaben. Viel Spaß. Freut euch auf Coolio mit Gangsters Paradise, With or Without You von U2 und Roxette mit She's Got Nothing On. 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
2: Zum späten Abend ist der Himmel teils heiter, teils bewölkt bei schwachem Wind. In der Nacht ist es frisch. Die Temperaturen sinken auf 14 bis 18 Grad. Der Radio Schwaben 3-Tage-Trend. Morgen ist es zunächst wechselnd bewölkt, am Nachmittag heiß mit örtlich 30 bis 32 Grad. Am Freitag entwickeln sich im Tagesverlauf Gewitter, örtlich mit Hagel und kräftigen Böen. Am Wochenende zeigt es sich zwischen Nordschwaben und dem Allgäu wechselhaft, mit dichten Wolken, einzelnen Regenschauern und deutlich kühlerem Wetter. Derzeit in Rehling 22 Grad bei bedecktem Himmel, Kaufbeuren 20 Grad sowie Nersingen 22 Grad.
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0: Es ist 21 Uhr und 56 Minuten. 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
4: Ich bin Moritz Einzel. Der Wahlherbst beginnt schon nächste Woche Sonntag, wenn Sachsen-Anhalt über einen neuen Landtag bestimmt. Als erstes von drei Bundesländern. Die AfD, die der Landesverfassungsschutz als gesichert rechtsextrem einstuft, steht im neuen ARD-Deutschland-Trend bei 42%. Die CDU verliert 2 Prozentpunkte und kommt auf 22%, ebenso wie die Linke, die bei 11% landet. Einen Punkt dazu gewinnen die SPD mit jetzt 8 und die Grünen mit 6%. Das BSW und die FDP liegen mit 4 bzw. 3% unter der 5%-Hürde. Nach den verheerenden Sturzfluten in Nepal und dem benachbarten Tibet steigt die Zahl der Opfer weiter auf jetzt 157. Mehrere hundert Menschen werden noch vermisst, darunter viele Urlauber. Ob auch Deutsche unter den Vermissten oder Toten sind, ist laut dem Auswärtigen Amt noch unklar. Die Region im Norden Nepals ist ein bekanntes Reiseziel und berühmt für ihre spektakulären Himalaya-Landschaften. In einem Prozess um Social-Media-Sucht von Kindern hat der Facebook-Mutterkonzern Meta einem Vergleich mit den klagenden US-Bundesstaaten in Höhe von knapp 16,7 Milliarden US-Dollar zugestimmt. Tina Eck berichtet.
5: Meta kauft sich frei, hat ja Geld genug. Der Prozess um die Klage der Bundesstaaten hatte im kalifornischen Oakland gerade erst begonnen, da ist er schon wieder vorbei. Dutzende Staaten hatten Meta vorgeworfen, Kinder gezielt von sozialen Medien wie Facebook und Instagram abhängig zu machen und Daten zu sammeln.
4: Die Bayreuther Festspiele ziehen zum Abschluss ihrer Jubiläumsausgabe zum 150-jährigen Bestehen eine positive Bilanz, trotz mehrerer Kontroversen. Sämtliche Aufführungen seien ausverkauft gewesen, so eine Sprecherin. Darin sieht Festspielleiterin Katharina Wagner ein ganz besonderes Zeichen der Verbundenheit mit Bayreuth. Für viel Kritik sorgte die Aufführung von Der Ring des Nibelungen, dessen Bühnenbild mittels künstlicher Intelligenz geschaffen wurde.
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2: Auf der B2 Augsburg Richtung Donauwörth ist auf Höhe Westendorf wegen eines Unfalls der Verzögerungsstreifen blockiert. Und hier die neuesten Blitzer auf Radio Schwaben. Auf der B12 bei Buchlohe und auf der Augsburger Straße in Nersingen wird geblitzt. Die kostenfreie Verkehrs- und Blitzer-Hotline 08000 11 82 11.
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2: Martina Neu begleitet euch durch den Mittwochabend. Der beste Musikmix aus 80ern, 90ern und aktuellen Hits für das Ries, die Region Augsburg und das Allgäu. Und jetzt rein in die nächste halbe Stunde.

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1: Es ist 22 Uhr und 24 Minuten. 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
2: Heute Abend zeigt sich ein Wechsel aus Wolken und Auflockerungen in Bayerisch-Schwaben und dem Allgäu. Der Wind ist schwach. In der Nacht bilden sich in einzelnen Tälern Nebelfelder. Die Temperaturen liegen zwischen 14 und 20 Grad. Der Radio Schwaben Drei-Tage-Trend. Morgen beginnt freundlich, später zeigen sich mehr Wolken. In den wärmsten Bereichen stehen 27 bis 32 Grad an. Übermorgen ziehen im Tagesverlauf teils Gewitter auf, örtlich begleitet von Hagel. Am Wochenende ist es überwiegend bedeckt und örtlich ziehen Regenschauer durch. Im Moment sind es in Inningen 23 Grad, in Mindelheim trocken bei 21 Grad und in Neu-Ulm 21 Grad.
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2: Auf der B2 Augsburg Richtung Donauwörth ist die Unfallstelle auf Höhe Westendorf geräumt. Uns liegt nur ein Blitzer vor, auf der B2 bei Buchloe. Gute und sichere Fahrt.
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2: Für euch am Mikro Martina Neu. Ich begleite euch noch bis Mitternacht auf Radio Schwaben. Viel Spaß. Und jetzt für euch OMC mit How Bizarre, Tina Turner mit What's Love Got to Do With It und Right Said Fred mit I'm Too Sexy. 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
1: Zum Start in die Nacht ist es teils heiter, teils wolkig und kaum windig. Zwischen Nordschwaben und dem Allgäu bleibt es trocken, im Ostallgäu frischer bei 14 bis 18 Grad. Der Radio Schwaben 3-Tage-Trend. Morgen zunächst freundlich, später wolkiger und heiß bei 30 bis 32 Grad. Am Freitag ziehen im Tagesverlauf Gewitter auf, örtlich mit Hagel und deutlich auffrischendem Wind. Am Wochenende ist es bedeckt mit einzelnen möglichen Regenschauern. Der Trend zeigt deutlich nach unten. Aktuell meldet Großaltingen stark bewölkt bei 19 Grad, Mauerstetten 20 Grad und Wallerstein 20 Grad.
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0: Es ist 22 Uhr und 56 Minuten. 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
3: Ich bin Moritz Einzel. Nach der heftigen Sturzflut in einer Gebirgsregion von Nepal ist die Zahl der Todesopfer auf mindestens 157 gestiegen. Wie die Behörden weiter mitteilten, werden hunderte Menschen, darunter mehr als 400 Reisende aus Nepal und aus dem Ausland vermisst. Die Überschwemmung passierte offenbar, weil eine Eislawine einen Fluss blockiert hat. Ein vorübergehender See soll dann über die Ufer getreten sein. Bundesfinanzminister Klingbeil hat sich zu Berichten über die Zuckersteuer geäußert. Zum Abschluss der Kabinettsklausur in Neu-Hardenberg sagte der SPD-Chef:
4: Ich habe das heute klargestellt. Das ist meine klare Meinung. Ich werde als Finanzminister keine Steuer vorlegen, wo zuckerfreie Getränke besteuert werden. Ich halte das für Quatsch, wenn ich das so offen sagen darf. Deswegen wird es das nicht geben.
3: Es gab Berichte über ein Diskussionspapier aus dem Finanzministerium, wonach die Abgabe auch für Getränke geplant sein sollte, die Süßstoff enthalten. Schon nächste Woche Sonntag wählt Sachsen-Anhalt einen neuen Landtag als erstes von drei Bundesländern in diesem Wahlherbst. Der neue ARD-Deutschland-Trend sieht die AfD, die der Verfassungsschutz in Sachsen-Anhalt als gesichert rechtsextrem einstuft, bei jetzt 42%. Die CDU liegt bei 22%, 2 Prozentpunkte weniger als vor einem Monat. Es folgt die Linke mit 11%, ebenfalls minus 2 Prozentpunkte. Einen Punkt dazu gewinnen die SPD mit jetzt 8 und die Grünen mit 6%. Das BSW und die FDP liegen mit 4 bzw. 3% unter der 5%-Hürde. Am Frankfurter Flughafen sind zwei Beschäftigte an Malaria gestorben. Insgesamt hätten sich 6 Mitarbeiter bei ihrer Arbeit mit der besonders gefährlichen Malaria tropica infiziert, teilte das Gesundheitsamt mit. Vermutlich seien infizierte Mücken mit Flugzeugen aus einem Malaria-Gebiet nach Deutschland gelangt. 4 weitere Erkrankte seien behandelt worden und inzwischen wieder wohlauf.
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1: Aktuell sind uns keine Verkehrsbehinderungen und keine Blitzer bekannt. Weiterhin eine gute Fahrt.
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1: Mein Name ist Martina Neu. Jetzt kommt euer Soundtrack für ganz Bayerisch Schwaben und das Allgäu. Ob im Auto, bei der Arbeit oder zu Hause. Egal wo ihr seid, wir sind heute Abend bei euch. Einen schönen Abend mit Radio Schwaben.

0: Es ist 23 Uhr und 26 Minuten. 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
1: Zum Start in die Nacht ist der Himmel bei uns klar bis locker bewölkt, der Wind kaum spürbar und es kühlt auf 13 bis 17 Grad ab. Der Radio Schwaben 3-Tage-Trend. Morgen gibt es zunächst freundliche Abschnitte. Am Nachmittag stehen 30 bis 32 Grad an. Abends ziehen mehr Wolken auf. Am Freitag entwickeln sich im Tagesverlauf Gewitter, örtlich mit Hagel. Am Wochenende ist es überwiegend bedeckt. Einzelne Regenschauer sind möglich. In Bayerisch-Schwaben und dem Allgäu ist es insgesamt kühler. Derzeit in Königsbrunn 18 Grad und trocken, in Wertach 20 Grad und in Nördlingen 20 Grad.
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1: Vorsicht auf der B19 Kempten Richtung Oberstdorf zwischen Martinszell und Immenstadt Nord. Ein totes Tier liegt auf der Fahrbahn. Im Sendegebiet gibt es im Moment keine Blitzer und Abstandsmessungen. Kommt gut ans Ziel.
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1: Durch diese Stunde begleitet euch Martina Neu. Der beste Musikmix aus den 80ern, 90ern und aktuellen Hits für das Ries, die Region Augsburg und das Allgäu. Freut euch auf No Doubt mit Don't Speak, Wouldn't It Be Good von Nick Kershaw und Robbie Williams mit Strong. Und jetzt rein in die nächste halbe Stunde.
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2: Heute Nacht ist der Himmel zunächst meist klar. Der Wind ist schwach. In Bayerisch-Schwaben und im Allgäu sinken die Temperaturen auf 14 bis 18 Grad. Der Radio Schwaben 3-Tage-Trend. Morgen ist es zunächst freundlich. Später ziehen mehr Wolken auf. Am Nachmittag wird es mit 30 bis 32 Grad heiß. Am Freitag ist es zunächst wechselnd bewölkt. Dann ziehen stellenweise Gewitter auf, teils mit Hagel. Am Wochenende folgen Regen und Schauer. Die Abkühlung setzt sich fort. Die aktuellen Wetterwerte: in Fischach 18 Grad, in Erkheim klar bei 18 Grad und in Illertissen 22 Grad.
0: Es ist 23 Uhr und 57 Minuten. 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
3: Ich bin Moritz Einzel. Der Ton ist rau geworden in der Politik, auch im Wahlkampf in Sachsen-Anhalt. Da haben sich Ministerpräsident Schulze von der CDU und sein AfD-Herausforderer Siegmund in der MDR-Wahlarena duelliert. Und da stritten Schulze und Siegmund auch über den Stil.
4: Ich mag Ihr Programm nicht und ich bin überzeugt, Sie haben auch nicht die richtigen Antworten. Aber ich würde Sie nie als Flachzange bezeichnen. Das hat Frau Weide gemacht. Und auf die Frage, ob Sie mich als Flachzange bezeichnen wollen, können Sie doch ganz einfach sagen, nein, würden Sie nicht machen und nicht drumherum reden.
5: Menschlich nicht, politisch ja.
3: Hintergrund war eine Äußerung der AfD-Bundesvorsitzenden Weidel, die am Wochenende alle Regierenden in Deutschland pauschal als Flachzangen bezeichnet hatte. In Sachsen-Anhalt wird am 6. September ein neuer Landtag gewählt. Die AfD liegt in Umfragen mit mehr als 40% klar vorne. Die Rente mit 63 muss weg. Das hat Bundeskanzler Merz zum Abschluss der Kabinettsklausur in Brandenburg nochmal unterstrichen.
6: Wenn es hier Härtefälle gibt, dann werden wir sie angemessen berücksichtigen. Aber der Trend zur Frühverrentung bei einer älter werdenden Gesellschaft, der muss gestoppt werden.
3: Auch in Merz' eigener Partei, der CDU, gab es Stimmen, die abschlagsfreie Rente nach 45 Beitragsjahren gerne beibehalten würden. Auch den Hopfenanbauern hat der Hitzesommer zugesetzt. Die Ernte der Bierzutat wird Schätzungen zufolge um etwa 17% kleiner ausfallen als im Vorjahr. Ein Verbandssprecher sagte, die Hopfenpflanzer würden wohl bis zu 100 Millionen Euro weniger einnehmen. Die meisten von ihnen haben ihre Anbaugebiete in Bayern. Es gehe inzwischen vielen Familienbetrieben wirtschaftlich sehr schlecht, hieß es. Der frühere Nationalspieler André Rankl soll neuer Eishockey-Bundestrainer werden. Laut übereinstimmenden Medienberichten folgt der 40-Jährige auf Harold Kreis, der nach der enttäuschenden WM im Mai gehen musste. Für Rankl wird es im Seniorenbereich die erste Aufgabe als Cheftrainer.
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2: Es sieht gut aus auf den Straßen. Das Radio Schwaben Verkehrsradar meldet keine Behinderungen und keine Blitzer.
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0: Es ist 0 Uhr und 25 Minuten. 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
1: In der Nacht ist es mild und meist trocken. Örtlich ziehen Wolken durch. Am Morgen lockert es in Bayerisch-Schwaben und dem Allgäu auf. Nachmittags ist es heiß und sonnig. Bei 15 bis 18 Grad in der Nacht und 26 bis 32 Grad am Nachmittag. Der Radio Schwaben 3-Tage-Trend. Morgen startet freundlich. Später ziehen Gewitter auf, teils mit Hagel. Und am Abend regnet es weiter. Am Wochenende ist es wechselhaft mit einzelnen Regenschauern. In den kommenden Tagen hält die unbeständige Witterung mit leichtem Regen und Wolken an. Momentan haben wir in Meitingen 21 Grad, in Bad Wörishofen 19 Grad bei trübem Wetter und in Mertingen 21 Grad.
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1: Radio Schwaben wünscht euch weiterhin gute Fahrt. Im Moment läuft der Verkehr ohne Störungen und Blitzer.
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1: Zum Start in den Tag ist der Himmel klar. Kaum Wind ist zu spüren. Und in der Nacht liegen die Temperaturen zwischen 14 und 18 Grad. In den frühen Stunden zeigt sich oft die Sonne. Heute ist es heiß. Am Nachmittag ziehen nur wenige Wolken durch. Der Radio Schwaben 3-Tage-Trend? Morgen beginnt freundlich. Später kommen Gewitter mit Hagel auf. Am Nachmittag liegen die Temperaturen zwischen 25 und 28 Grad. Zum Wochenende hin ist es mit Regenschauern deutlich kühler. Am Sonntag zeigt sich der Himmel in Bayerisch-Schwaben und dem Allgäu bedeckt und wechselhaft. Momentan haben wir in Gersthofen 21 Grad, in Marktoberdorf 19 Grad bei wolkenlosem Himmel und in Buttenwiesen 19 Grad.
0: Es ist 0 Uhr und 58 Minuten. 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
2: Ich bin Moritz Einzel. Es waren Bilder wie aus einem Katastrophenfilm. Nach einer verheerenden Sturzflut in der Grenzregion zwischen Nepal und China ist die Zahl der Todesopfer auf mehr als 150 gestiegen. Hunderte Menschen werden vermisst, hieß es von den Behörden, darunter zahlreiche Touristen. Ursache für die Flutwelle könnte eine Eislawine gewesen sein, die einen Fluss blockiert hat. Bundeskanzler Merz hat zum Abschluss der Kabinettsklausur in Brandenburg versucht, Aufbruchstimmung zu verbreiten. Man wolle das Land besser, schneller und dynamischer machen.
3: Wir müssen raus aus diesem Klima der Verdrießlichkeit und des Verdrusses. Wir müssen gemeinsam diesen weit verbreiteten Missmut abschütteln, der unser Land seit langer Zeit lähmt.
2: Ein konkretes Streitthema ist ja die Rentenreform. Da hat Merz nochmal deutlich gemacht, dass die schwarz-rote Koalition sich einig sei, dass alle Anreize zur Frühverrentung weg müssen. Beim Thema Zuckersteuer stellte Finanzminister Klingbeil klar, die Abgabe werde nicht auf Getränke mit Süßstoff erhoben. Das sei Quatsch, so Klingbeil. Deutschlands Gaming-Branche muss weiter auf die angekündigten Steuererleichterungen warten. Man führe dazu Gespräche, diese seien wegen der Haushaltslage aber schwierig, hat Finanzminister Klingbeil gesagt, bei seinem Besuch der weltgrößten Computerspielmesse Gamescom. In anderen Staaten wie Frankreich, Australien, Großbritannien oder Kanada gibt es schon eine steuerliche Förderung für die Branche. Fenerbahce Istanbul hat erstmals seit 15 Jahren wieder die Qualifikation für die Fußball-Champions League geschafft. Nach einem 1:1 im Hinspiel gewannen die Türken das Playoff-Rückspiel bei Olympique Lyon mit 2:1. Fenerbahce sicherte sich damit eines der letzten Tickets für die Champions League-Liga-Phase, die heute Abend ausgelost wird. Mit dabei sind auch Viking Stavanger aus Norwegen, AEK Athen aus Griechenland und Slovan Bratislava aus der Slowakei.
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1: Vorsicht auf der A96 Lindau Richtung München zwischen Mindelheim und Bad Wörishofen. Wegen eines liegen gebliebenen Fahrzeugs ist der Standstreifen blockiert. Im Moment gibt es keine Geschwindigkeitskontrollen. Die kostenfreie Verkehrs- und Blitzer-Hotline 08000 11 82 11.
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0: Es ist 1 Uhr und 26 Minuten. 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
1: Am frühen Morgen ist es teils bewölkt, sonst klar bis heiter und kaum windig. In Bayerisch-Schwaben und dem Allgäu liegen die Tiefstwerte zwischen 14 und 19 Grad. Heute Vormittag scheint häufig die Sonne. Nachmittags ist es heiß bei 27 bis 32 Grad und zum Abend hin freundlich. Aktuell meldet Neuses 21 Grad, Kaufbeuren 19 Grad und wolkenlosen Himmel sowie Krumbach 18 Grad. Der Radio Schwaben 3-Tage-Trend. Morgen beginnt der Tag freundlich. Später gibt es Gewitter mit örtlich Hagel und kräftigem Wind. Am Abend kommt Regen dazu. Zum Wochenende hin wechseln sich Auflockerungen und Regenschauer ab. Am Sonntag ist es bedeckt mit leichtem Regen.
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1: Vorsicht auf der A96 Lindau Richtung München zwischen Mindelheim und Bad Wörishofen. Wegen eines liegengebliebenen Fahrzeugs ist der Standstreifen blockiert. Im Sendegebiet gibt es im Moment keine Blitzer und Abstandsmessungen. Kommt gut ans Ziel.
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1: Zum Start in diesen Tag zeigt sich der Himmel vielerorts klar. Örtlich ziehen Wolken durch. Die Nacht bleibt trocken und mild, bei Tiefstwerten zwischen 14 und 19 Grad. Im Laufe des Vormittags setzt sich die Sonne durch, am Nachmittag ist es heiß. Heute Abend bleibt es vielfach freundlich bei nur schwachem Wind. Aktuell meldet Zusmarshausen 18 Grad, Steingaden 17 Grad und Nordendorf wolkenlos bei 21 Grad. Der Radio Schwaben 3-Tage-Trend. Morgen beginnt freundlich, später ziehen teils kräftige Gewitter auf, örtlich mit Hagel. Bei Höchstwerten zwischen 24 und 28 Grad. Am Wochenende folgen einzelne Regenschauer und am Sonntag ist es eher bedeckt mit leichtem Regen in Bayerisch-Schwaben und dem Allgäu.
0: Es ist 1 Uhr und 58 Minuten. 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
2: Ich bin Moritz Einzel. Ein bewährtes Mittel der Meinungsbildung vor Wahlen ist das TV-Duell. Und am Abend gab es die MDR-Wahlarena für Sachsen-Anhalt. Da haben sich unter anderem CDU-Ministerpräsident Schulze und sein AfD-Herausforderer Siegmund gegenübergestanden. Siegmund sprach angesichts der hohen Umfragewerte für seine Partei von Geschlossenheit.
3: Also ich weiß nicht, wo Herr Merz aktuell in Ihrem Wahlkampf ist. Sie schämen sich ja für Ihren Bundeskanzler. Er würde ausgeladen, wenn ich das richtig verstehe. Wir arbeiten zusammen in der AfD. Da ist niemand eine Marionette. Wir sind ein Team. Und das ist der ganz große Unterschied in der AfD.
2: Schulze entgegnete, dass Siegmund keine echten Antworten liefere.
4: Er schafft eines, er schafft ein Gefühl. Er sagt, alles ist möglich. Das ist aber eine Aussage, die würde ich nie auf meine Plakate schreiben, weil es ist nicht alles möglich. Man muss realistisch mit den Menschen sprechen.
2: In Sachsen-Anhalt wird am 6. September ein neuer Landtag gewählt. Die geplante Zuckersteuer soll nicht auf zuckerfreie Light- und Zero-Getränke ausgeweitet werden. Das hat Finanzminister Klingbeil gestern klargestellt. Ein entsprechender Vorschlag aus seinem Ministerium sei lediglich ein interner Arbeitsstand gewesen.
5: Aber am Ende treffe ich als Minister die Entscheidung, was ich vorlege. Und ich bin da sehr klar, es wird keine Steuer geben auf nicht zuckerhaltige Getränke.
2: Besteuert werden sollen zuckerhaltige Getränke ab dem kommenden Jahr. Nach einer heftigen Sturzflut werden in Nepal und Tibet hunderte Menschen vermisst, darunter viele Touristen. Die Such- und Rettungsarbeiten laufen. Bisher bestätigt ist, dass mehr als 150 Menschen ums Leben gekommen sind. Videos zeigen, wie Häuser, Straßen und Brücken weggeschwemmt wurden. Eine Eislawine könnte einen Fluss blockiert und so die Flutwelle ausgelöst haben. Nach einer Klage von mehreren US-Bundesstaaten gegen den Facebook-Mutterkonzern Meta haben sich beide Seiten auf einen Vergleich geeinigt. Das Unternehmen zahlt rund 16,7 Milliarden Dollar an die Bundesstaaten. Außerdem wird der Konzern von Mark Zuckerberg dazu verpflichtet, zeitliche Begrenzungen und nächtliche Sperren für Teenager einzuführen.
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1: Auf der A96 Lindau Richtung München ist zwischen Mindelheim und Bad Wörishofen wegen eines liegengebliebenen Fahrzeugs der Standstreifen blockiert. Bergungsarbeiten laufen. Im Moment gibt es keine Geschwindigkeitskontrollen. Die kostenfreie Verkehrs- und Blitzer-Hotline 08000
0: 1182 11. 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